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0: Samsania um kurz vor sechs hier bei der Antenne.
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0: Und jetzt am Morgen ist es wieder wunderbares Wetter hier bei uns im Antenneland. 16 Grad aktuell bei euch in Landau, genauso viel in Neustadt und in Annweiler, da messen wir 15 Grad.
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3: Ich bin Lippenab. Die Waffenruhe zwischen den USA und dem Iran wird erneut auf die Probe gestellt. Das US-Militär hat erneut Ziele im Iran angegriffen, bestätigte ein US-Beamter.
4: Der Iran hatte schon bei den vorherigen US-Militärschlägen protestiert, dass die USA die Waffenruhe verletzten. Doch die US-Regierung versichert, dass die Waffenruhe trotz dieser wiederholten Scharmützel weiter gelte. US-Kampfjets schossen iranische Drohnen ab, die angeblich zuvor auf amerikanische und zivile Schiffe gefeuert hatten. Auch eine iranische Anlage wurde angegriffen. Die US-Militärschläge seien rein defensiv gewesen und dienten dazu, die Waffenruhe aufrechtzuerhalten, hieß es hier in Washington. Aus den USA, Tina Eck.
3: Stockende Reformen, Iran, Ukraine, Bundeskanzler Friedrich Merz muss sich mit Krisen und Kriegen herumschlagen. Sein Image ist schwer angekratzt. Gut ein Jahr nach dem Start seiner Regierung muss sich Merz aktuell auch noch mit einer Debatte über seinen Kanzlerposten auseinandersetzen. Auf einer CDU-Veranstaltung in seiner Heimatstadt Arnsberg im Hochsauerland gab er sich am Abend kämpferisch.
5: Es war ein Heimspiel für den Kanzler. Die Arnsberger CDU steht felsenfest hinter Friedrich Merz. Er habe volle Rückendeckung für das, was er tue, sagte einer der Parteifreunde. Und deshalb hatte Merz zumindest öffentlich auch keinen Grund, sich zu den Spekulationen über einen möglichen Kanzlerwechsel zu äußern. Laut Medien ist das in Teilen der CDU jenseits von Arnsberg ein Thema. Merz bekannte sich sehr deutlich zu seiner Verantwortung als Regierungschef. Er sei persönlich mit aller Kraft entschlossen, mit seiner Regierung einen Aufbruch in Deutschland zu ermöglichen, sagte er. Diana Kramer, Nachrichtenredaktion.
3: Ein Stellwerksausfall bei Lüneburg bremst den Verkehr auf der Bahnstrecke zwischen Hamburg und Berlin aus. Züge fahren, aber teilweise eingeschränkt. Es kommt zu Verspätungen und Ausfällen, teilte die Bahn mit. Die technische Störung wird voraussichtlich erst heute im Laufe des Tages behoben. Reisende werden gebeten, sich vor Antritt der Fahrt auf bahn.de oder im DB-Navigator über ihre Verbindung zu informieren. Zum Sport. Nur wenige Tage nach seinem Karriereende ist Lukas Podolski schon wieder zurück, allerdings nicht auf dem grünen Rasen, sondern auf dem roten Teppich in Köln. Bei der Premiere der Netflix-Doku Poldi im FC-Stadion kam der 40-Jährige am Abend in Begleitung des Filmteams und seiner Familie. Für die 90-minütige Doku, die kommenden Donnerstag startet, begleitete ein Filmteam Podolski während seiner vorletzten Saison in Polen.
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6: Ich bin Frederik Stübing, hallo. ÖPNV-Ausbau in der Südpfalz ab Mitte Juni. Zum Fahrplanwechsel am 14. Juni wird das Busnetz im Landkreis Südliche Weinstraße optimiert. Wie die Kreisverwaltung mitteilt, sorgen neue Spätbusse in und um Landau an Wochenenden für verlässliche Anschlüsse an die Bahn bis Mitternacht. Alle neuen Fahrpläne sind ab sofort online einsehbar. Ausgesetzte Chihuahuas in Freinsheim. In der Nacht auf Montag wurden in einem Feldgebiet bei Freinsheim ausgesetzte Hunde entdeckt. 5 Tiere konnten gerettet werden, 2 Welpen starben. Die Kripo Neustadt ermittelt wegen Verstößen gegen das Tierschutzgesetz und bittet um Hinweise auf den Halter oder verdächtige Fahrzeuge. Es werden noch weitere Welpen vermutet.
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0: Natürlich wie in den letzten Tagen auch knalle Sonne den ganzen Tag über. Bisschen milder wird es, also wir knacken nicht die 30 Grad Marke, sondern bleiben bei guten warmen 27 Grad. Trotzdem keine Wolke in Sicht und natürlich wunschlos glückliche Gesichter.
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0: Jetzt am Morgen noch keine Meldungen für euch. Habt ihr aber was? Staus, Blitzer oder Gefahrenmeldungen? Klingelt super gerne durch, schickt eine WhatsApp 06341 948 948. Gute Fahrt.
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0: Und auch mit mir Ella Dümek. Ja, es ist richtig schön, doch mal was Eigenes, zum Beispiel jetzt zum Geburtstag. Geburtstagssaison ist ja auch jetzt gerade so im Mai. Was selbst zu machen, das könnt ihr in Landau. Und zwar Keramik. Gleich dazu aber mehr.

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0: sich mal so richtig kreativ ausleben können. Ja, das wollen viele Menschen in Neustadt-Speyer und sonst wo in der Pfalz. In Landau gab es dafür eine schöne Anlaufstelle, nämlich das Geschäft Tonart, wo man Keramik selbst bemalen kann. Wenn man an eurem Geschäft vorbeigeht jetzt, dann sieht man, da seid ihr gar nicht mehr drin. Wir sprechen mit den Besitzern Sophie und Leona. Was ist denn passiert?
1: Genau, wir waren in der Martin-Luther-Straße 3, sind jetzt umgezogen in die Kramstraße 25.
0: Was war denn der Grund für euren Umzug?
2: Vor allem halt die Vergrößerung. Wir haben Lagerfläche gebraucht, haben wir sehr schnell gemerkt. Und das ist hier auf jeden Fall gegeben.
0: Was versprecht ihr euch von euren neuen Räumlichkeiten?
1: Wir hoffen, dass wir mehr Leute begeistern können, Keramik zu bemalen und dass wir vor allem weniger Wartezeiten unseren Kunden geben können, weil in dem alten Laden waren wir halt immer recht ausgebucht, weil wir so wenig Plätze hatten und das haben wir jetzt hier nicht mehr.
0: Sehr gut, das ist auf jeden Fall eine gute Motivation. Die Antenne wünscht euch ganz viel Erfolg.

0: 6:19. Und gleich gibt's den neuesten Track von Harry Styles, Aperture, im Antenne Supermix.
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3: Ich bin Frederik Stübing, hallo. Der öffentliche Nahverkehr bei uns in der Südpfalz wird ab Juni deutlich komfortabler. Wie die Kreisverwaltung Südliche Weinstraße mitteilt, wird das Liniennetz zum Fahrplanwechsel am 14. Juni modernisiert und massiv ausgeweitet. Laut Landrat Dietmar Seefeld liegt der Fokus auf stabileren Anschlüssen und realistischeren Fahrzeiten. Vor allem am Wochenende und abends gibt es zusätzliche Fahrten. Neu eingeführte Spätbusse in den Räumen Annweiler, Siebeldingen und Landau fahren künftig freitags und samstags bis Mitternacht und sind direkt auf die neuen Spätverbindungen der Bahn abgestimmt. Fahrgäste werden gebeten, sich wegen geänderter Linienwege vorab in der VRN-App zu informieren. Nach dem Fund mehrerer ausgesetzter Chihuahuas im Gebiet Freinsheim sucht die Kriminalpolizei Neustadt jetzt dringend nach Zeugen. In der Nacht auf Pfingstmontag wurden in einem Feld 5 herrenlose Hunde entdeckt. 4 Welpen und ein erwachsenes Tier konnten gerettet werden. Bei einer großen Nachsuche mit freiwilligen Helfern wurden am Montag noch 2 weitere Welpen gefunden. Für beide kam jede Hilfe jedoch zu spät. Die Kripo hat die Ermittlungen wegen des Verdachts eines Verstoßes gegen das Tierschutzgesetz aufgenommen. Weitere Welpen werden vermutet. Die Bauarbeiten in der Landauer Königsstraße kommen weiter planmäßig voran. Bis Ende des Jahres soll der Bauabschnitt bis zur Rosengasse abgeschlossen sein. Die Stadt plant dort eine modernisierte Einkaufsstraße. Außerdem sollen die Parkmöglichkeiten weiterhin erhalten bleiben. Die komplette Fertigstellung der Königsstraße ist für Ende nächstes Jahr vorgesehen. Die Stadt Speyer hat das Haushaltsjahr 2024 nachträglich mit einem deutlichen Minus abgeschlossen. Statt des ursprünglich geplanten Überschusses von rund 1,6 Millionen Euro steht jetzt ein Defizit von gut 13 Millionen Euro in den Büchern. Hauptgründe sind deutlich höhere Ausgaben für soziale Leistungen und Personal. Alleine bei den Personalkosten lagen die Ausgaben mehr als 8 Millionen Euro über dem Ansatz. Und das Beste kommt zum Schluss. Das Deutsche Rote Kreuz lädt nächste Woche Dienstag zur Blutspendeaktion im Diakonissen-Petesta Landau ein. Freiwillige können dort zwischen 15.30 Uhr und 19 Uhr Blut spenden. Eine Online-Anmeldung ist erforderlich. Gerne mitmachen.
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4: Heute wieder richtig schön sonnig. Wir merken es schon langsam. Wacht die Welt mit uns auf und das bleibt auch so den ganzen Tag über. Sonne, Sonne, Sonne. Die Temperaturen nicht mehr so heiß, wie wir es von den letzten Tagen so gewohnt waren. 27 Grad Maxi-Werte Richtung Nachmittag. Aber ich finde, das reicht doch auch.
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4: Ich habe keine Staus für euch, dafür aber einen Blitzer. Und zwar einer in Landau in der Weißenburger Straße Höhe Montessori-Schule. 30 sind da aktuell erlaubt. Gute Fahrt.
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4: Und somit ist es auch schon Donnerstag. Ich finde, die Woche ging jetzt auch wieder ratzefatze um. Jetzt aber, damit es noch schneller rumgeht oder wir schöner in den Tag zusammen starten, dann habe ich für euch jetzt Edward Mayer mit Stereo Love, in der nächsten halben Stunde Dua Lipa und jetzt Sam Smith mit und Kim Petras Unholy.

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1: 28. Mai 2010. Edward Meyer ist mit Stereo Love neu in den Charts. Edward Meyer wird 1986 in Bukarest geboren. Schon früh ist allen in der Nachbarschaft klar, dieser Junge wird mal Musiker. Wenn andere Kinder draußen Fangen spielen, sitzt Edward zu Hause am Klavier, in seine Gedanken vertieft und feilt an seinen Ideen. Während andere Teenies auf die ersten Partys gehen, den ersten Kuss erleben oder sogar die erste Beziehung haben, steht Edward am Tresen und achtet ganz genau auf die Playlist im Club. Was ihm gefällt, was ihm nicht gefällt, und geht nach der Party anders als die anderen, mit einem Kopf voller Ideen und nicht mit einem Kater nach Hause. Und diese Liebe zur Musik und das akribische Arbeiten lohnen sich. Schon mit 19, als andere nach der Schule ihr Auslandsjahr in Australien oder Neuseeland planen, schreibt Edward einen Song für den Musiker Mihai Traistariu. Der Song kommt so gut an, dass Traistariu 2006 damit beim Eurovision Song Contest für Rumänien antritt und den 4. Platz belegt mit Tornero. Ein Riesenerfolg. Aber klar, in dem Song ist zwar Edward Meyer drin, aber er steht nicht außen auf der Platte. Das ändert sich dann 2009 mit der ersten offiziellen Single von Edward als Künstler. Sein bisher größter Hit, Stereo Love.

0: 6.48 Uhr, Loyal Red Eyes. Und gleich gibt's Sia. Mit Unstoppable hier am Donnerstag, den 28. Mai 26. Um kurz vor 7.
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0: Kurz vor 7, ihr hört die Antenne. Ich bin Ella Dümek.
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0: Ja, es bleibt noch ein bisschen kühl jetzt am Morgen. In Speyer 18 Grad, Lambrecht 17 Grad und in Kandel auch 17 Grad. Ja, was heißt kühl? Es ist noch wärmer als vor ein paar Wochen. Aber ja, wie wird's heute noch so? Das erzähle ich euch gleich.
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3: Ich bin Tine Klimach. In den großen Konflikten stehen die Zeichen erneut auf Eskalation. Trotz Waffenruhe und laufender Friedensverhandlungen haben die USA erneut Ziele im Iran angegriffen. Und auch im Ukraine-Krieg spitzt sich die Lage zu. Präsident Zelensky kündigte am Abend weitere Angriffe auf Russland an.
4: In der Ukraine zeigt sich Präsident Zelensky unbeeindruckt von russischen Warnungen, die Lage in dem Krieg weiter zu eskalieren. Zelensky setzt selbstbewusst auf Attacke. Dabei ist unwahrscheinlich, dass er den Kreml hier in Moskau auf diese Weise zu Verhandlungen zwingen kann. Vielmehr belächeln russische Kommentatoren, dass Zelensky einerseits Moskau droht und er sich andererseits nun mit einem Hilferuf an US-Präsident Trump wendet. In einem Brief bittet er Trump um mehr Raketen für die Abwehr von Moskau. Angriffen. Aus Moskau, Ulf Mauder.
3: Bis Ende Juni läuft noch der Tankrabatt, aber Erwartungen an eine Verlängerung darüber hinaus dämpft Bundesverkehrsminister Patrick Schnieder. Der Staat komme irgendwann an die Grenze seiner Möglichkeiten, sagte er dem Handelsblatt.
5: Knapp 17 Cent weniger pro Liter Diesel oder Benzin. Für den Tankrabatt verzichtet der Staat in den beiden geplanten Monaten auf Steuereinnahmen von bis zu 1,6 Milliarden Euro. Künftig sieht Verkehrsminister Schnieder eher Entlastungsbedarf beim Güterverkehr. Er verweist auf dessen Auswirkungen. Diese Preise würden weitergegeben. Lebensmittel und Waren des täglichen Bedarfs würden teurer. Die Gefahr, dass es an den Zapfsäulen zu einem echten Kraftstoffmangel kommt oder Flugzeuge ohne Kerosin dastehen, sieht er zumindest kurzfristig nicht. Ursula Winkler, Nachrichtenredaktion.
3: Die Gewerkschaft Verdi ruft bei der Postbank auch heute zu Warnstreiks auf. Verdi verlangt für die Beschäftigten 8% mehr Geld, mindestens aber 300 Euro pro Monat. Um den Druck in den Tarifverhandlungen zu erhöhen, werden Postbankbeschäftigte heute auch bei der Hauptversammlung der Deutschen Bank in Frankfurt am Main protestieren, zu der die Postbank gehört. Zum Sport. Tennisprofi Alexander Zverev steht bei den French Open in Runde 3. Zverev gewann in Paris in 3 Sätzen gegen den Tschechen Tomáš Machač. Bei den Frauen hat Eva Lys die 3. Runde der French Open verpasst. Die 24-Jährige musste sich in ihrem 2. Rundenmatch gegen die Rumänin Soraya Cristea in 2 Sätzen geschlagen geben. Damit ist von den gestarteten deutschen Einzelspielerinnen nur noch Tamara Korpatsch im Rennen.
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6: Mit Frederik Stübing, einen schönen Donnerstag. Ausgesetzte Chihuahuas in Freinsheim. In der Nacht auf Montag wurden in einem Feldgebiet bei Freinsheim ausgesetzte Hunde entdeckt. 5 Tiere konnten gerettet werden, 2 Welpen starben. Die Kripo Neustadt ermittelt wegen Verstößen gegen das Tierschutzgesetz und bittet um Hinweise auf den Halter oder verdächtige Fahrzeuge. Es werden noch weitere Welpen vermutet. ÖPNV-Ausbau in der Südpfalz ab Mitte Juni. Zum Fahrplanwechsel am 14. Juni wird das Busnetz im Landkreis Südliche Weinstraße optimiert. Wie die Kreisverwaltung mitteilt, sorgen neue Spätbusse in und um Landau an Wochenenden für verlässliche Anschlüsse an die Bahn bis Mitternacht. Alle neuen Fahrpläne sind ab sofort online einsehbar.
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0: Wieder richtig viel Sonne heute. Nur die Temperaturen, die sind nicht mehr so heiß wie vor ein paar Tagen noch. Jetzt heute nur noch 27 Grad Maxi-Werte. Aber das ist ja auch ganz angenehm. Da müssen wir vielleicht nicht ganz so viel schwitzen.
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0: Ich habe für euch aktuell keine Meldungen. Habt ihr was für mich? Staus, Blitzer oder Gefahrenmeldungen? Klingelt super gerne durch, schickt eine WhatsApp 06341 948 948. Gute Fahrt.
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0: Ah, sie sind doch nervig im Sommer, diese einen kleinen Kriecher, die nicht nur auf unseren Kindern, sondern auch auf unseren Vierbeinern ganz schön gerne sich ansaugen, andocken. Aber jetzt soll eine einfache Möglichkeit rauskommen, damit man sie schnell entdeckt und auch schnell behandeln kann. Was ich meine und welche kleinen Tierchen ich meine, dazu gleich mehr.

7.12 Uhr, Whitney Houston, How Will I Know, hier im Antenne Supermix. Und wir kennen es doch alle, gerade auch Hundebesitzer, die im Sommer raus sind mit ihren Hunden beim Gassi gehen. Die krabbeln einfach überall im Gebüsch rum und dann der Schock, wenn man zu Hause ankommt, hier in Landau-Neustadt. Man sieht sie dranhängen, die lieben Zecken. Ja, wir lieben sie doch, die kleinen Krabbler. Ja, sind ganz schön nervig. Man kann auch ganz schön gefährlich manchmal werden. Nicht nur für uns Menschen, sondern auch für unsere Vierbeiner, wenn die ganz schön vollgesogen sind von den Viechern. Jetzt soll aber ein Smartphone-Trick den Hundebesitzern den Sommer vielleicht retten. Und zwar mit der Lupe-Funktion auf dem iPhone oder auch Android lassen sich Zecken deutlich leichter erkennen. Und zwar gibt es einen Filter, der ist invertiert und der tauscht helle und dunkle Farben aus. Dadurch haben sich Zecken im Fell, heben sich die auch schneller ab und werden schneller sichtbar. Also könnt einfach mal nachgucken. Es hat jedes Handy eigentlich automatisch die App Lupe. Dann Filter auswählen, invertiert aktivieren und dann die Kamera langsam übers Fell oder die Haut bewegen. Ja, Zecken können nämlich richtig gefährlich sein. Auch Krankheiten wie FSME oder Borreliose dann verbreiten. Und deshalb empfehlen Expertinnen und Hunde auf jeden Fall immer nach jedem Spaziergang zu kontrollieren. Jetzt haben wir auch was dazu gelernt. Die Handys, die können auch unseren Vierbeinern richtig schön helfen.

0: Milo AO Technology hier um 7.19 Uhr. Und dann gibt's auch ein Klassiker hier mit Spice Girls Wannabe. Hier am Donnerstagmorgen.
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1: Mit Frederik Stübing einen schönen Donnerstag. Nach dem Fund mehrerer ausgesetzter Chihuahuas im Gebiet Freinsheim sucht die Kriminalpolizei Neustadt jetzt dringend nach Zeugen. In der Nacht auf Pfingstmontag wurden in einem Feld 5 herrenlose Hunde entdeckt. 4 Welpen und ein erwachsenes Tier konnten gerettet werden. Bei einer großen Nachsuche mit freiwilligen Helfern wurden am Montag noch 2 weitere Welpen gefunden. Für beide kam jede Hilfe jedoch zu spät. Die Kripo hat die Ermittlungen wegen des Verdachts eines Verstoßes gegen das Tierschutzgesetz aufgenommen. Weitere Welpen werden vermutet. Der öffentliche Nahverkehr bei uns in der Südpfalz wird ab Juni deutlich komfortabler. Wie die Kreisverwaltung Südliche Weinstraße mitteilt, wird das Liniennetz zum Fahrplanwechsel am 14. Juni modernisiert und massiv ausgeweitet. Laut Landrat Dietmar Seefeld liegt der Fokus auf stabileren Anschlüssen und realistischeren Fahrzeiten. Vor allem am Wochenende und abends gibt es zusätzliche Fahrten. Neu eingeführte Spätbusse in den Räumen Annweiler, Siebeldingen und Landau fahren künftig freitags und samstags bis Mitternacht und sind direkt auf die neuen Spätverbindungen der Bahn abgestimmt. Fahrgäste werden gebeten, sich wegen geänderter Linienwege vorab in der VRN-App zu informieren. Die Stadt Speyer hat das Haushaltsjahr 2024 nachträglich mit einem deutlichen Minus abgeschlossen. Statt des ursprünglich geplanten Überschusses von rund 1,6 Millionen Euro steht jetzt ein Defizit von gut 13 Millionen Euro in den Büchern. Hauptgründe sind deutlich höhere Ausgaben für soziale Leistungen und Personal. Alleine bei den Personalkosten lagen die Ausgaben mehr als 8 Millionen Euro über dem Ansatz. Die Bauarbeiten in der Landauer Königsstraße kommen weiter planmäßig voran. Bis Ende des Jahres soll der Bauabschnitt bis zur Rosengasse abgeschlossen sein. Die Stadt plant dort eine modernisierte Einkaufsstraße. Außerdem sollen die Parkmöglichkeiten weiterhin erhalten bleiben. Die komplette Fertigstellung der Königsstraße ist für Ende nächstes Jahr vorgesehen. Und das Beste kommt zum Schluss. Die Kestenholz-Gruppe mit Hauptsitz in Neustadt wurde jetzt von Mercedes-Benz mit Service mit Stern ausgezeichnet. Herzlichen Glückwunsch.
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2: Wunderbarer Sonnenschein den ganzen Tag über, aber mit Temperaturen, die sich ein bisschen besser aushalten lassen. Richtung Nachmittag kriegen wir Werte von 27 Grad, die sich aber, denke ich mal, im Büro besser anfühlen als die vorherigen 32 Grad, die wir hatten. Und trotzdem den ganzen Tag über bleibt es trocken und keine Wolken in Sicht.
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2: Keine Meldungen habe ich für euch. Allen zusammen noch eine gute und sichere Fahrt.
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2: Und auch mit mir Ella Düming jetzt für euch in der nächsten halben Stunde Iggy Kelly, Break My Heart, Holly Humberstone, To Love Somebody und jetzt Limp Bizkit mit Behind Blue Eyes. 7.33 Uhr und 33 Sekunden am Donnerstag, den 28. Mai. Hier bei der Antenne.

7:47 Uhr, ihr hört die Antenne. Und ja, man muss schon sagen, die Temperaturen da draußen geben mir schon richtige Urlaubsvibes. Jetzt fehlt halt nur der Strand, die Palmen und irgendwie eine gute Pizza. Wir sagen, da fühle ich mich schon hier an der Amalfi-Küste in Italien zurückversetzt. Jetzt muss ich aber euch enttäuschen irgendwie. Die Aussichten könnten nicht schlechter sein für nächste Woche. Jetzt heute auch ein bisschen kühler schon geworden, 27 Grad, dann geht's nochmal hoch Freitag und Samstag auf über 30 Grad. Sonntag dann das große Gewitter und die Temperaturen sinken drastisch. Ab Montag bei 25 Grad, dann kriegen wir noch 20 Grad auch unter der Woche hin. Also mit zeitweise immer Regen, dann wenig Sonne, nur Wolken. Es sieht so aus, als wäre der Sommer dann wieder weg. Soll aber dann vielleicht doch besser werden, wenn wir Richtung Mitte Juni gucken. Dann wieder mit immer wärmer werdenden Temperaturen. Aber ja, ich muss euch enttäuschen, die erste Juniwoche, die gibt nicht viel außer Regen, Wolken und 10 Grad weniger.

0: 7:48 Uhr. Und gleich gibt's Olivia Dean mit Man I Need im Antenne Supermix.
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0: 7:59, kurz vor 8 heißt es hier bei der Antenne.
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0: Und auch jetzt langsam aber sicher sind wir bei den 20 Grad angelangt, zum Beispiel schon in Weingarten. Bei euch in Annweiler ist es noch ein Ticken kühler. 18 Grad habt das da und in Kandel sind es 19 Grad.
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3: Ich bin Tine Klimach. Die Waffenruhe zwischen den USA und dem Iran wird erneut auf die Probe gestellt. Das US-Militär hat erneut Ziele im Iran angegriffen, bestätigte ein US-Beamter.
4: Der Iran hatte schon bei den vorherigen US-Militärschlägen protestiert, dass die USA die Waffenruhe verletzten. Doch die US-Regierung versichert, dass die Waffenruhe trotz dieser wiederholten Scharmützel weiter gelte. US-Kampfjets schossen iranische Drohnen ab, die angeblich zuvor auf amerikanische und zivile Schiffe gefeuert hatten. Auch eine iranische Anlage wurde angegriffen. Die US-Militärschläge seien rein defensiv gewesen und dienten dazu, die Waffenruhe aufrechtzuerhalten, hieß es hier in Washington. Aus den USA, Tina Eck.
3: Angesichts der geänderten Bedrohungslage soll die Reserve der Bundeswehr künftig eine größere Rolle spielen. Dafür bereitet das Verteidigungsministerium eine Gesetzesänderung vor. Es will künftig auch in Friedenszeiten die Möglichkeit haben, Reservisten zum Dienst zu verpflichten. In bestimmten Ausnahmen soll ein Einsatz von Reservisten nur bei Freiwilligkeit möglich sein, etwa bei Amtshilfe im Inland im Fall einer Naturkatastrophe oder bei Auslandseinsätzen. Wer sich heute in einer Postbankfiliale beraten lassen will, muss eventuell länger warten als sonst. Die Gewerkschaft Verdi hat die Beschäftigten zum Warnstreik aufgerufen. Der Warnstreik soll die Forderung der Gewerkschaft in den laufenden Tarifgesprächen unterstreichen.
5: Für die etwa 9.000 Beschäftigten bei der Postbank verlangt Verdi 8% mehr Geld, mindestens aber 300 Euro pro Monat. Und um den Druck zu erhöhen, werden Postbankbeschäftigte heute auch bei der Hauptversammlung der Deutschen Bank in Frankfurt-Main protestieren. Die Postbank gehört zur Deutschen Bank. Für die Postbankkunden bedeuten die Warnstreiks mehr Geduld in der Filiale und auch am Telefon. Warnstreiks sind auch in den Callcentern der Postbank geplant. Lea Matschulat, Nachrichtenredaktion.
3: Die Störung auf einer Bahnstrecke zwischen Hamburg und Berlin ist behoben. Der Bahnverkehr rolle wieder uneingeschränkt, sagte ein Sprecher der Deutschen Bahn am Morgen. Die Reparaturarbeiten in dem ausgefallenen Stellwerk nahe Lüneburg konnten in den frühen Morgenstunden wieder früher als geplant abgeschlossen werden. Das Angebot an Fahrten im Fern- und Regionalverkehr stehe wieder zur Verfügung, sagte der Konzernsprecher. Nur sehr vereinzelt könne es noch zu Ausfällen und Verspätungen kommen.
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6: Ich bin Frederik Stübing, hallo. ÖPNV-Ausbau in der Südpfalz ab Mitte Juni. Zum Fahrplanwechsel am 14. Juni wird das Busnetz im Landkreis Südliche Weinstraße optimiert. Wie die Kreisverwaltung mitteilt, sorgen neue Spätbusse in und um Landau an Wochenenden für verlässliche Anschlüsse an die Bahn bis Mitternacht. Alle neuen Fahrpläne sind ab sofort online einsehbar. Ausgesetzte Chihuahuas in Freinsheim. In der Nacht auf Montag wurden in einem Feldgebiet bei Freinsheim ausgesetzte Hunde entdeckt. 5 Tiere konnten gerettet werden, 2 Welpen starben. Die Kripo Neustadt ermittelt wegen Verstößen gegen das Tierschutzgesetz und bittet um Hinweise auf den Halter oder verdächtige Fahrzeuge. Es werden noch weitere Welpen vermutet.
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0: Sonne, Sonne, Sonne ist heute das Motto. Mit ein bisschen milderen Temperaturen als die letzten Tage. Maxi-Werte von 27 Grad erreichen uns Richtung Nachmittag. Trotzdem noch super angenehme 15 Sonnenstunden und auch der UV-Index heißt wieder 7. Also ist echt hoch. Eincremen sollten wir uns auf jeden Fall.
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0: Keine Meldungen für euch. Habt ihr was gesehen? Dann klingelt gerne durch, schickt eine WhatsApp. 06341 948 948. Gute Fahrt.
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0: Und auch mit mir, Ella Dümek. Ja, Donnerstag heißt doch was bei uns bei der Antenne. Und wenn wir jetzt hören, dass Sonntag nicht so gutes Wetter sein soll, dann ist doch das vielleicht der perfekte Moment, und um auch nochmal einen Abstecher ins Kino zu machen. Welcher Film wir heute für euch haben, das hört ihr gleich. Noch zwei Songs.

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6: Letzte Nacht ist etwas Schreckliches passiert. Unser Schäfer wurde ermordet.
7: Was? George darf nicht tot sein.
8: Doch leider ist er es. Der Schäfer, gespielt von Hugh Jackman, wird in seinem Wohnwagen tot aufgefunden. Die Polizei geht von einem Herzinfarkt aus, aber das wollen seine treuen Schafe nicht so stehen lassen. Motiviert durch den Krimi, den ihr Schäfer ihnen jeden Abend vorgelesen hat, wollen sie den Fall aufklären.
9: Ihr denkt, ihr seid schlau genug, ein Verbrechen aufzuklären? Wisst ihr, wie Menschen Leute nennen, die zu dumm sind, einen eigenen Gedanken zu fassen? Schafe!
8: Ja, und schnell haben sie da auch einen Verdacht.
6: Wir haben unser Motiv. Die Erben im Testament sind immer die Verdächtigen. Such mal ein besseres Fenster.
10: Ich gehe jetzt rein.
8: Wie sieht's eigentlich aus? Habt ihr die Stimmen schon erkannt? Das sind natürlich die beiden Schauspieler Anke Engelke und Bastian Pastewka.
6: Moppel, was ist das?
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6: Woraus ist die gemacht?
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14: Hasta la vista, baby.
15: Und auch wenn euch das gefallen hat, was ihr gerade gehört habt, dann schaut doch mal gerne auf unseren Social-Media-Plattformen Instagram und Facebook vorbei. Mit etwas Glück könntet ihr nämlich schon dieses Wochenende in einer Vorstellung von Glenkill sitzen.

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2: Ich bin Frederik Stübing, hallo. Der öffentliche Nahverkehr bei uns in der Südpfalz wird ab Juni deutlich komfortabler. Wie die Kreisverwaltung Südliche Weinstraße mitteilt, wird das Liniennetz zum Fahrplanwechsel am 14. Juni modernisiert und massiv ausgeweitet. Laut Landrat Dietmar Seefeld liegt der Fokus auf stabileren Anschlüssen und realistischeren Fahrzeiten. Vor allem am Wochenende und abends gibt es zusätzliche Fahrten. Neu eingeführte Spätbusse in den Räumen Annweiler, Siebeldingen und Landau fahren künftig freitags und samstags bis Mitternacht und sind direkt auf die neuen Spätverbindungen der Bahn abgestimmt. Fahrgäste werden gebeten, sich wegen geänderter Linienwege vorab in der VRN-App zu informieren. Nach dem Fund mehrerer ausgesetzter Chihuahuas im Gebiet Freinsheim sucht die Kriminalpolizei Neustadt jetzt dringend nach Zeugen. In der Nacht auf Pfingstmontag wurden in einem Feld 5 herrenlose Hunde entdeckt. 4 Welpen und ein erwachsenes Tier konnten gerettet werden. Bei einer großen Nachsuche mit freiwilligen Helfern wurden am Montag noch 2 weitere Welpen gefunden. Für beide kam jede Hilfe jedoch zu spät. Die Kripo hat die Ermittlungen wegen des Verdachts eines Verstoßes gegen das Tierschutzgesetz aufgenommen. Weitere Welpen werden vermutet. Die Bauarbeiten in der Landauer Königsstraße kommen weiter planmäßig voran. Bis Ende des Jahres soll der Bauabschnitt bis zur Rosengasse abgeschlossen sein. Die Stadt plant dort eine modernisierte Einkaufsstraße. Außerdem sollen die Parkmöglichkeiten weiterhin erhalten bleiben. Die komplette Fertigstellung der Königsstraße ist für Ende nächstes Jahr vorgesehen. Die Stadt Speyer hat das Haushaltsjahr 2024 nachträglich mit einem deutlichen Minus abgeschlossen. Statt des ursprünglich geplanten Überschusses von rund 1,6 Millionen Euro steht jetzt ein Defizit von gut 13 Millionen Euro in den Büchern. Hauptgründe sind deutlich höhere Ausgaben für soziale Leistungen und Personal. Alleine bei den Personalkosten lagen die Ausgaben mehr als 8 Millionen Euro über dem Ansatz. Und das Beste kommt zum Schluss. Das Deutsche Rote Kreuz lädt nächste Woche Dienstag zur Blutspendeaktion im Diakonissen-Petesta Landau ein. Freiwillige können dort zwischen 15.30 Uhr und 19 Uhr Blut spenden. Eine Online-Anmeldung ist erforderlich. Gerne mitmachen.
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3: Heute wieder wunderbar viel Sonne, genauso wie wir es brauchen. Und auch Temperaturen, wo sich es ein bisschen besser vielleicht im Büro aushalten lässt. 27 Grad Maxi-Werte erwarten uns. Und wie gesagt, den ganzen Tag über trocken. Und auch der UV-Index liegt bei 7. Das heißt, eincremen muss man sich auf jeden Fall trotzdem.
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3: Ich habe für euch keinerlei Staus, dafür einen Blitzer für euch. Und zwar, wenn ihr von der B272 kommt Richtung Luhstadt rein, da wird aktuell geblitzt. Dann danke dir, Daniel, fürs Melden.
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3: Ein Hoch auf uns. Hoffentlich singen wir das bald wieder, denn die WM der Fußballmänner steht jetzt ja schon bald an. Also wirklich nicht mehr lange. Dann können wir wirklich wieder jubeln, was das Zeug hält. Aber wie sieht's aus mit Fanmerch? Seid ihr schon ausgestattet? Trikots? Ist eine schwierige Sache, ist ein rares Ding auf jeden Fall. Und auch gar nicht so billig, wenn ich ehrlich bin. Aber wie ihr kostenlos an ein Trikot kommen könnt, das erzählt mir gleich meine liebe Kollegin Helena.

0: Na, seid ihr schon in Stimmung? Die Fußball-WM 2026 steht ja wirklich schon vor der Tür und die Vorfreude könnte nicht größer sein zwischen Landau und Neustadt. Was noch größer ist, ist auf jeden Fall die Auswahl an Fan-Merch. Vom Tellerset bis hin zu Tröten ist natürlich wieder einiges dabei. Und natürlich auch gehören Trikots zur Ausstattung. Aber dafür muss man auch dieses Mal wieder richtig tief in die Taschen greifen. Ich habe aber gehört, dass es einen Ausweg gibt. Meine Kollegin Helena ist hier bei mir.
1: Ja klar, wir können ordentlich sparen, denn viele Firmen machen besondere Aktionen. Das bekannteste Beispiel bleibt Check24. Die haben damit schon zur EM 2024 für richtig Aufsehen gesorgt. Für die WM 2026 jetzt machen sie wieder mit, aber die Aktion ist wieder limitiert auf rund 2 Millionen Stück. Und ganz wichtig, man kommt nur über die Check24-App ran. Also registrieren, Tippspiel machen und dann hoffen, dass man noch rechtzeitig dabei ist.
0: Oh, also ich muss mir erstmal mein Trikot erarbeiten oder so.
1: Genau, und selbst dann ist das nicht garantiert. Der Andrang ist riesig, weil das Trikot im Handel sonst ungefähr 100 Euro kosten würde. Dazu kommt, andere Marken machen ähnliche Aktionen. Edeka verteilt Fanshirts nur bei einem Einkauf ab 50 Euro am Aktionstag. Und selbst Coca-Cola hatte eine Aktion, die so beliebt war, dass alles schon komplett vergriffen ist.
0: Ja gut, also es heißt einfach Glück haben.
1: Ja, definitiv. Ich denke, jetzt hat man noch am meisten Glück mit Check24 oder man kauft sich direkt einfach ein Originaltrikot.
0: Okay, heißt unterm Strich, wir kämpfen sogar vor der WM. Nur nicht um den Sieg, sondern für die Trikots.

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0: Und somit haben wir es auch schon kurz vor neun. 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
0: Und wir machen es schnell. Bei euch in Annweiler sind es 19 Grad, in Speyer sogar 21 und bei euch in Neustadt messen wir 20 Grad.
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3: Ich bin Tine Klimach. Die Außenminister der EU-Staaten wollen heute bei einem informellen Treffen in Zypern über die Lage in der Ukraine sowie im Nahen Osten beraten. Im Mittelpunkt stehen unter anderem die Frage, ob und wie sich die EU stärker in die diplomatischen Bemühungen zur Beendigung des Kriegs gegen die Ukraine einbringen kann. Bisher werden Gespräche mit Moskau vor allem von US-Präsident Trump und seinen Unterhändlern geführt. Mit Blick auf den Nahen Osten soll es insbesondere um den Iran-Krieg und die Blockade der Straße von Hormuz gehen. Die Gewerkschaft Verdi macht Druck gegen vorhergesehene Ausgabenbremsen bei den Krankenhäusern. Hintergrund ist das Sparpaket der Bundesregierung für stabile Beiträge. Krankenhauspersonal in mehreren deutschen Städten ist heute zu Protestaktionen aufgerufen.
4: Um Finanzlöcher zu stopfen und höhere Zusatzbeiträge zu vermeiden, sollen die Kosten im Gesundheitswesen im kommenden Jahr um 16,3 Milliarden Euro gesenkt werden. Die Krankenhäuser sind der größte Posten. Sie sollen ihre Ausgaben den Plänen nach um 4,6 Milliarden Euro drücken. Von Verdi heißt es, die Beschäftigten seien wütend über die wörtlich Sparorgie von Gesundheitsministerin Wacken. Schon jetzt fehle Personal. Dieser Zustand würde sich dramatisch verschlimmern. Ursula Winkler, Nachrichtenredaktion.
3: Noch nie sind so viele Besitzer von Autos mit Verbrennermotor auf E-Autos umgestiegen wie im ersten Quartal des laufenden Jahres. Das zeigt das E-Barometer des Versicherers Huck Coburg. Und nach einer begleitenden YouGov-Umfrage dürfte auch der neue E-Auto-Zuschuss der Bundesregierung zur wachsenden Beliebtheit der E-Autos beitragen.
5: Es sind vor allem die jüngeren Autofahrer unter 40, die auf E-Autos umsteigen. Im März zum Beispiel fast doppelt so viele wie im Durchschnitt des Jahres 2025. In dem Monat hat es ohnehin besonders viele Umsteiger gegeben. Das war ja nach Beginn des Iran-Krieges, als die Spritpreise so in die Höhe geschossen sind. Die Zahlen des Huck-E-Barometers beziehen sich übrigens ausschließlich auf vollelektrische Autos mit Batterie, nicht auf Hybridfahrzeuge. Thomas Thonfeld, Nachrichtenredaktion.
3: Die Störung auf der Bahnstrecke zwischen Hamburg und Berlin ist nun behoben. Der Bahnverkehr rolle wieder uneingeschränkt, sagte ein Sprecher der Deutschen Bahn. Die Reparaturarbeiten in dem ausgefallenen Stellwerk nahe Lüneburg konnten in den frühen Morgenstunden früher als geplant abgeschlossen werden. Nur sehr vereinzelt könne es noch zu Ausfällen und Verspätungen kommen.
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6: Mit Frederik Stübing, einen schönen Donnerstag. Ausgesetzte Chihuahuas in Freinsheim. In der Nacht auf Montag wurden in einem Feldgebiet bei Freinsheim ausgesetzte Hunde entdeckt. 5 Tiere konnten gerettet werden, 2 Welpen starben. Die Kripo Neustadt ermittelt wegen Verstößen gegen das Tierschutzgesetz und bittet um Hinweise auf den Halter oder verdächtige Fahrzeuge. Es werden noch weitere Welpen vermutet. ÖPNV-Ausbau in der Südpfalz ab Mitte Juni. Zum Fahrplanwechsel am 14. Juni wird das Busnetz im Landkreis Südliche Weinstraße optimiert. Wie die Kreisverwaltung mitteilt, sorgen neue Spätbusse in und um Landau an Wochenenden für verlässliche Anschlüsse an die Bahn bis Mitternacht. Alle neuen Fahrpläne sind ab sofort online einsehbar.
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0: Sonne pur im Antenneland, das ist heute das Motto. Und ja, die bekommen wir auch. Die Temperaturen sind aber ein bisschen frischer als jetzt die letzten Tage. 27 Grad maximal, aber das denke ich mal, da freuen sich einige drüber. Und das lässt sich auch besser aushalten. Wie gesagt, Sonne und 27 Grad heute.
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0: Keine Meldungen für euch aktuell. Wenn ihr aber was habt, Staus, Blitzer oder Gefahrenmeldungen, klingelt super gerne durch. Schickt eine schnelle WhatsApp an die 06341 948 948. Gute Fahrt.
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0: Und wir haben euch mal gefragt, ja, wie findet ihr das Wetter? Seid ihr so eher Team, boah, gar kein Bock, ich krieg Hitzewallungen des Todes, ich hab keinen Bock mehr drauf? Oder seid ihr Team, ja, endlich, ich warte da schon seit 5 Monaten drauf? Wir haben nachgefragt, gleich dazu mehr.

0: Sommer, Sonne, gutes Wetter. Ich glaube, darauf freuen wir uns wirklich das ganze Jahr hier in Landau und Neustadt. Und jetzt ist es endlich soweit. Zeit fürs Schwimmen, Rausgehen und Fahrradfahren. Ich habe mich aber mal gefragt, was macht ihr bei dem geilen Wetter so am liebsten?
1: Entweder ich gehe spazieren oder ich unternehme was mit meinen Freundinnen.
2: Also ich schnapp mir meine Freundinnen und gehe vielleicht ein Eis essen.
3: Einen Kaffee trinken, ein paar Rezzo in Landau.
4: Wir gehen ins Freibad mit meinem Kind.
5: Also wenn es nach meinem Mann geht, müssen wir erstmal einen Garten herrichten, aber ich freue mich mehr auf den Whirlpool danach.
0: Okay, das klingt nach richtig tollen Plänen, aber vielen wird es bei den Temperaturen doch auch schnell zu warm, oder?
1: Ich freue mich, aber es muss nicht wärmer sein.
3: Ich finde es optimal.
5: Also so prasselnder Sonne ist schon sehr heiß, aber allgemein finde ich schon gut, ja.
4: Ich liebe das Wetter, weil gerade mit Kind, man kann rausgehen, dann gehen wir den ganzen Tag ins Freibad, dann sind die müde und sauber und haben Spaß.
1: Ich freue mich über das schöne Wetter, aber es muss jetzt nicht unbedingt heißer sein.
0: Okay, egal ob zu warm oder nicht, wir von der Antenne freuen uns auf jeden Fall auf den Sommer. Mhm.

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2: Mit Frederik Stübing einen schönen Donnerstag. Nach dem Fund mehrerer ausgesetzter Chihuahuas im Gebiet Freinsheim sucht die Kriminalpolizei Neustadt jetzt dringend nach Zeugen. In der Nacht auf Pfingstmontag wurden in einem Feld 5 herrenlose Hunde entdeckt. 4 Welpen und ein erwachsenes Tier konnten gerettet werden. Bei einer großen Nachsuche mit freiwilligen Helfern wurden am Montag noch 2 weitere Welpen gefunden. Für beide kam jede Hilfe jedoch zu spät. Die Kripo hat die Ermittlungen wegen des Verdachts eines Verstoßes gegen das Tierschutzgesetz aufgenommen. Weitere Welpen werden vermutet. Der öffentliche Nahverkehr bei uns in der Südpfalz wird ab Juni deutlich komfortabler. Wie die Kreisverwaltung Südliche Weinstraße mitteilt, wird das Liniennetz zum Fahrplanwechsel am 14. Juni modernisiert und massiv ausgeweitet. Laut Landrat Dietmar Seefeld liegt der Fokus auf stabileren Anschlüssen und realistischeren Fahrzeiten. Vor allem am Wochenende und abends gibt es zusätzliche Fahrten. Neu eingeführte Spätbusse in den Räumen Annweiler, Siebeldingen und Landau fahren künftig freitags und samstags bis Mitternacht und sind direkt auf die neuen Spätverbindungen der Bahn abgestimmt. Fahrgäste werden gebeten, sich wegen geänderter Linienwege vorab in der VRN-App zu informieren. Die Stadt Speyer hat das Haushaltsjahr 2024 nachträglich mit einem deutlichen Minus abgeschlossen. Statt des ursprünglich geplanten Überschusses von rund 1,6 Millionen Euro steht jetzt ein Defizit von gut 13 Millionen Euro in den Büchern. Hauptgründe sind deutlich höhere Ausgaben für soziale Leistungen und Personal. Alleine bei den Personalkosten lagen die Ausgaben mehr als 8 Millionen Euro über dem Ansatz. Die Bauarbeiten in der Landauer Königsstraße kommen weiter planmäßig voran. Bis Ende des Jahres soll der Bauabschnitt bis zur Rosengasse abgeschlossen sein. Die Stadt plant dort eine modernisierte Einkaufsstraße. Außerdem sollen die Parkmöglichkeiten weiterhin erhalten bleiben. Die komplette Fertigstellung der Königsstraße ist für Ende nächstes Jahr vorgesehen. Und das Beste kommt zum Schluss. Die Kestenholz-Gruppe mit Hauptsitz in Neustadt wurde jetzt von Mercedes-Benz mit Service mit Stern ausgezeichnet. Herzlichen Glückwunsch.
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3: Sonne, Sonne, Sonne, das kriegen wir heute ganz schön viel bei uns im Antenneland. Aber was ich sagen muss, es ist nicht so heiß wie die letzten Tage. Maxiwerte von 26 bis 27 Grad erwarten uns nur. Das heißt, vielleicht ein bisschen aufatmen in den Büros, wo die Klimaanlage vielleicht nicht so gut funktioniert. Trotzdem aber immer noch schön warm, um nach dem Feierabend nochmal sich in die Sonne hinzulegen.
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3: Ich habe keine Meldungen für euch, allen zusammen aber noch eine gute und sichere Fahrt.
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3: Und mit mir Ella Dümek, gleich mit meiner lieben Kollegin Helena, die den Antenne-Freizeit-Tipp hat für uns. Alles, was so abgeht, jetzt auch am Freitag, hat sie einmal rausgesucht. Gleich dazu mehr nach Black Eyed Peas, I Got a Feeling und Mark Forster. Genug.

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0: Story Leonie. Gleich bei uns, aber jetzt erstmal aktuell, wie es so aussieht draußen. Ja, ganz schön warm bei euch in Wachenheim, 21 Grad, Herxheim auch 21 und bei euch in Weingarten, da messen wir sogar 22 Grad. Ja, das Wetter könnte jetzt auch nicht angenehmer sein aktuell um kurz vor 10 bei der Antenne. Aber wie es natürlich sonst noch so wird heute, ob der absolute Sturm kommt, ob es total regnerisch wird oder so trocken und sonnig bleibt, dazu gleich mehr nach den Nachrichten.
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2: Ich bin Tine Klimach. Der UN-Sicherheitsrat wird sich heute mit der Lage in der Ukraine und dem dortigen Krieg beschäftigen. Das Gremium trifft sich auf Antrag der Ukraine zu einer Sondersitzung. Präsident Zelensky hat sich Medienberichten zufolge wegen mangelnder Flugabwehr per Brief mit einem Hilfsgesuch an Washington gewandt.
3: Nach dem verheerenden Angriff auf Kiew und weiteren Drohungen aus Moskau sucht der ukrainische Präsident Zelensky Hilfe bei den USA und den Vereinten Nationen. Das höchste UNO-Gremium hat schon viele Male zu dem Thema getagt, ohne viel bewirken zu können. Resolutionen werden von den Vetomächten Russland und China niedergeschlagen und Aufrufe zum Frieden verhallen im Nichts. Zelensky betonte, dass sich die Ukraine bei der Abwehr der Angriffe auf die ganze Welt verlasse, bei der Abwehr von ballistischen Raketen, aber vor allem auf die USA. Aus den USA, Tina Eck.
2: Bis Ende Juni läuft noch der Tankrabatt, aber Erwartungen an eine Verlängerung darüber hinaus dämpft Bundesverkehrsminister Patrick Schnieder. Der Staat komme irgendwann an die Grenze seiner Möglichkeiten, sagte er dem Handelsblatt.
4: Knapp 17 Cent weniger pro Liter Diesel oder Benzin. Für den Tankrabatt verzichtet der Staat in den beiden geplanten Monaten auf Steuereinnahmen von bis zu 1,6 Milliarden Euro. Künftig sieht Verkehrsminister Schnieder eher Entlastungsbedarf beim Güterverkehr. Er verweist auf dessen Auswirkungen. Diese Preise würden weitergegeben. Lebensmittel und Waren des täglichen Bedarfs würden teurer. Die Gefahr, dass es an den Zapfsäulen zu einem echten Kraftstoffmangel kommt oder Flugzeuge ohne Kerosin dastehen, sieht er zumindest kurzfristig nicht. Ursula Winkler, Nachrichtenredaktion.
2: Zum Jahresbeginn sind in Deutschland die Löhne erneut schneller gestiegen als die Verbraucherpreise. Daraus ergibt sich im ersten Quartal eine Steigerung der Reallöhne um 1,8% im Vergleich zum Vorjahreszeitraum, wie das Statistische Bundesamt mitteilte. Hohe Lohnsteigerungen und eine moderate Inflation steigern die Kaufkraft der Arbeitnehmer. Diese Entwicklung dauert seit 3 Jahren kontinuierlich an, nachdem die Phase der Hochinflation infolge des Ukraine-Kriegs überwunden war. Die Gewerkschaft Verdi ruft bei der Postbank auch heute zu Warnstreiks auf. Verdi verlangt für die Beschäftigten 8% mehr Geld, mindestens aber 300 Euro pro Monat. Um den Druck in den Tarifverhandlungen zu erhöhen, werden Postbankbeschäftigte heute auch bei der Hauptversammlung der Deutschen Bank in Frankfurt am Main protestieren, zu der die Postbank gehört.
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5: Ich bin Frederik Stübing, hallo. ÖPNV-Ausbau in der Südpfalz ab Mitte Juni. Zum Fahrplanwechsel am 14. Juni wird das Busnetz im Landkreis Südliche Weinstraße optimiert. Wie die Kreisverwaltung mitteilt, sorgen neue Spätbusse in und um Landau an Wochenenden für verlässliche Anschlüsse an die Bahn bis Mitternacht. Alle neuen Fahrpläne sind ab sofort online einsehbar. Ausgesetzte Chihuahuas in Freinsheim. In der Nacht auf Montag wurden in einem Feldgebiet bei Freinsheim ausgesetzte Hunde entdeckt. 5 Tiere konnten gerettet werden, 2 Welpen starben. Die Kripo Neustadt ermittelt wegen Verstößen gegen das Tierschutzgesetz und bittet um Hinweise auf den Halter oder verdächtige Fahrzeuge. Es werden noch weitere Welpen vermutet.
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0: Sonne, Sonne, Sonne kriegen wir heute ab. Die Temperaturen trotzdem ein bisschen kühler. 31 Grad gestern, heute Maxi-Werte von 27 Grad, die uns erreichen. Ja, gut, wenn die Sonne knallt, fühlt sich wahrscheinlich aber auch ein bisschen wärmer an. Dafür kriegen wir, ja, purer Sonnenschein, keinen Tropfen Regen in Sicht und auch keine Wolken.
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0: Ich habe keinerlei Meldungen für euch. Habt ihr aber was für mich? Staus, Blitzer oder Gefahrenmeldungen? Klingelt gerne durch, schickt eine WhatsApp 06341 94 8 94
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0: und Ella Dümig. Ja, ich mag es ja so, kreative Sachen zu machen. Es gibt ja mal nach Zahlen, ist ja der Klassiker so ein bisschen. Und einfach, das entspannt voll.
7: Ihr könnt auch jetzt entspannen bei uns im Antenneland. Das ist der neue Trend auch irgendwie bei uns. Keramik bemalen gibt's jetzt auch in Landau. Und wieso sie erweitern mussten, weil so viel Andrang war, dazu gleich mehr.

0: sich mal so richtig kreativ ausleben können. Ja, das wollen viele Menschen in Neustadt-Speyer und sonst wo in der Pfalz. In Landau gab es dafür eine schöne Anlaufstelle, nämlich das Geschäft Tonart, wo man Keramik selbst bemalen kann. Wenn man an eurem Geschäft vorbeigeht jetzt, dann sieht man, da seid ihr gar nicht mehr drin. Wir sprechen mit den Besitzern Sophie und Leona. Was ist denn passiert?
1: Genau, wir waren in der Martin-Luther-Straße 3, sind jetzt umgezogen in die Kramstraße 25.
0: Was war denn der Grund für euren Umzug?
1: Vor allem halt die Vergrößerung. Wir haben Lagerfläche gebraucht, haben wir sehr schnell gemerkt. Und das ist hier auf jeden Fall gegeben.
0: Was versprecht ihr euch von euren neuen Räumlichkeiten?
1: Wir hoffen, dass wir mehr Leute begeistern können, Keramik zu bemalen und dass wir vor allem weniger Wartezeiten unseren Kunden geben können, weil in dem alten Laden waren wir halt immer recht ausgebucht, weil wir so wenig Plätze hatten und das haben wir jetzt hier nicht mehr.
0: Sehr gut, das ist auf jeden Fall eine gute Motivation. Die Antenne wünscht euch ganz viel Erfolg.

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1: Ich bin Frederik Stübing, hallo. Der öffentliche Nahverkehr bei uns in der Südpfalz wird ab Juni deutlich komfortabler. Wie die Kreisverwaltung Südliche Weinstraße mitteilt, wird das Liniennetz zum Fahrplanwechsel am 14. Juni modernisiert und massiv ausgeweitet. Laut Landrat Dietmar Seefeld liegt der Fokus auf stabileren Anschlüssen und realistischeren Fahrzeiten. Vor allem am Wochenende und abends gibt es zusätzliche Fahrten. Neu eingeführte Spätbusse in den Räumen Annweiler, Siebeldingen und Landau fahren künftig freitags und samstags bis Mitternacht und sind direkt auf die neuen Spätverbindungen der Bahn abgestimmt. Fahrgäste werden gebeten, sich wegen geänderter Linienwege vorab in der VRN-App zu informieren. Nach dem Fund mehrerer ausgesetzter Chihuahuas im Gebiet Freinsheim sucht die Kriminalpolizei Neustadt jetzt dringend nach Zeugen. In der Nacht auf Pfingstmontag wurden in einem Feld 5 herrenlose Hunde entdeckt. 4 Welpen und ein erwachsenes Tier konnten gerettet werden. Bei einer großen Nachsuche mit freiwilligen Helfern wurden am Montag noch 2 weitere Welpen gefunden. Für beide kam jede Hilfe jedoch zu spät. Die Kripo hat die Ermittlungen wegen des Verdachts eines Verstoßes gegen das Tierschutzgesetz aufgenommen. Weitere Welpen werden vermutet. Die Bauarbeiten in der Landauer Königsstraße kommen weiter planmäßig voran. Bis Ende des Jahres soll der Bauabschnitt bis zur Rosengasse abgeschlossen sein. Die Stadt plant dort eine modernisierte Einkaufsstraße. Außerdem sollen die Parkmöglichkeiten weiterhin erhalten bleiben. Die komplette Fertigstellung der Königsstraße ist für Ende nächstes Jahr vorgesehen. Die Stadt Speyer hat das Haushaltsjahr 2024 nachträglich mit einem deutlichen Minus abgeschlossen. Statt des ursprünglich geplanten Überschusses von rund 1,6 Millionen Euro steht jetzt ein Defizit von gut 13 Millionen Euro in den Büchern. Hauptgründe sind deutlich höhere Ausgaben für soziale Leistungen und Personal. Alleine bei den Personalkosten lagen die Ausgaben mehr als 8 Millionen Euro über dem Ansatz. Und das Beste kommt zum Schluss. Das Deutsche Rote Kreuz lädt nächste Woche Dienstag zur Blutspendeaktion im Diakonissen-Petesta Landau ein. Freiwillige können dort zwischen 15.30 Uhr und 19 Uhr Blut spenden. Eine Online-Anmeldung ist erforderlich. Gerne mitmachen.
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2: Sonniger Tag heute, sonniger Donnerstag hier bei uns im Antenneland. Doch das hält sich auch an heute den ganzen Tag. 26 bis 27 Grad Maxi-Werte, also ein bisschen kühler, als wir es von den letzten Tagen gewohnt sind, wird es. Aber trotzdem denke ich mal aushaltbarer und angenehmer.
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2: Es sieht gut aus auf den Straßen. Ich habe nichts für euch. Ich wünsche euch trotzdem noch eine gute und definitiv sichere Fahrt. Kommt gut an.
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2: Und Ella Dümek. Und somit starten wir auch in den Arbeitstag am Donnerstag hier Ende Mai. Im Antenneland. Wir haben für euch für die nächste halbe Stunde Aura Dion, I Will Love You on Monday. Dann Michael Schulte ist natürlich auch mit dabei mit Half of My Heart. Und jetzt You Not Us Laurel mit All In.

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1: Im frühen Handel zeigt sich heute am deutschen Aktienmarkt eine etwas leichtere Tendenz. Der DAX verliert am Vormittag zunächst 0,2% auf 25.119 Punkte. Der Iran-Krieg wird aktuell wieder etwas heißer. Es gibt Luftangriffe am Persischen Golf. Die Anleger hier bleiben vorsichtig. Deutlicher zulegen unter den 40 Standardwerten können noch Rheinmetall, Infineon und mit Blick auf die bevorstehende Fußball-WM Adidas. Sportgroßereignisse kurbeln die Absätze der Ausrüster regelmäßig an. Verloren haben indessen Bayer, Scout24 und Hannover Rück. Der Euro notierte am Vormittag mit einem $16,15 etwas schwächer. Aus Frankfurt, Klaus Wente.
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1: Ich bin Tine Klimach. Die Außenminister der EU-Staaten wollen heute bei einem informellen Treffen in Zypern über die Lage der Ukraine sowie im Nahen Osten beraten. Mit Blick auf die Ukraine geht es darum, wie die EU zwischen den Parteien besser vermitteln kann.
2: Das wird keine einfache Runde. Bei den Gesprächen über die Ukraine ist eine schnelle Lösung nicht in Sicht. Gerade die Frage, wie sich die EU stärker in diplomatische Bemühungen einbringen kann, ist eher eine echte Sisyphusarbeit. Denn solange jeden Tag neue Spannungen entstehen, kann Diplomatie nur begrenzt wirken. Auch die Lage im Iran und die wichtige Straße von Hormus erhöhen den Druck auf die Beratungen, sodass die Handlungsmöglichkeiten der EU noch begrenzter sind. Aus Athen, Takis Zafos.
1: Bundesverkehrsminister Patrick Schnieder dämpft die Erwartungen an eine Verlängerung des Tankrabatts. Der Staat komme irgendwann an die Grenze seiner Möglichkeiten, sagte er dem Handelsblatt. Schnieder sprach sich dafür aus, vor allem den Güterverkehr in den Blick zu nehmen. Der habe große Auswirkungen auf das, was wir im Alltag spüren. Der Tankrabatt läuft Ende Juni aus. Bundeskanzler Friedrich Merz als Lackaffe zu bezeichnen, geht aus Sicht der Staatsanwaltschaft Heilbronn zu weit. Auf Antrag der Behörde hin erließ das dortige Amtsgericht einen Strafbefehl wegen Beleidigung gegen Personen des politischen Lebens.
3: Es bestehe kein sachlicher Zusammenhang zur politischen Arbeit, sondern die Ehrverletzung stehe im Vordergrund. So begründet die Behörde den Strafbefehl und verhängte 30 Tagessätze. Allerdings hat der Beklagte Berufung eingelegt. Der Begriff Lackaffe stand in einem von fast 400 Facebook-Posts zu einem Besuch des Kanzlers in Heilbronn vergangenes Jahr. Übrigens, wenn Merz Pinocchio genannt werde, sei das laut Staatsanwaltschaft zulässige Machtkritik, keine Beleidigung. Der Figur Pinocchio wächst ja beim Lügen immer die Nase. Thomas Thonfeld, Nachrichtenredaktion.
1: In deutschen Krankenhäusern sind zuletzt fast doppelt so viele Menschen mit Hautkrebs behandelt worden wie noch vor 20 Jahren. 2024 waren es rund 120.000 stationär mit Hautkrebs behandelte Patienten und damit 95% mehr als 2004, wie das Statistische Bundesamt mitteilt. Ein Grund ist die alternde Bevölkerung. Das Hautkrebsrisiko steigt mit dem Alter deutlich an.
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4: Mit Frederik Stübing, einen schönen Donnerstag. Ausgesetzte Chihuahuas in Freinsheim. In der Nacht auf Montag wurden in einem Feldgebiet bei Freinsheim ausgesetzte Hunde entdeckt. 5 Tiere konnten gerettet werden, 2 Welpen starben. Die Kripo Neustadt ermittelt wegen Verstößen gegen das Tierschutzgesetz und bittet um Hinweise auf den Halter oder verdächtige Fahrzeuge. Es werden noch weitere Welpen vermutet. ÖPNV-Ausbau in der Südpfalz ab Mitte Juni. Zum Fahrplanwechsel am 14. Juni wird das Busnetz im Landkreis Südliche Weinstraße optimiert. Wie die Kreisverwaltung mitteilt, sorgen neue Spätbusse in und um Landau an Wochenenden für verlässliche Anschlüsse an die Bahn bis Mitternacht. Alle neuen Fahrpläne sind ab sofort online einsehbar.
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0: Einen wunderschönen sonnigen Donnerstag. Ich bin Ella Dümek.
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0: 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Jetzt zeigt die Region noch eine andere Seite, nämlich ihre riesige Musikvielfalt. Unter dem Motto Franken gehört erlebt stehen das ganze Jahr über Konzerte, Festivals und Tanzveranstaltungen im Mittelpunkt. Was uns da genau erwartet, weiß Danika Großer.
2: Die bayernweite Idee Bayern gehört erlebt wird in Franken dieses Jahr regional und lokal aufgegriffen. Und zwar in den großen Städten genauso wie auf dem Land, erzählt Jörg Henschel vom Tourismusverband Franken.
3: Also Franken klingt wirklich nach allem, was man sich so vorstellen kann. Von Klassik über Jazz angefangen, aber auch bis hin zu Pop, Rock, Elektro. Und gleichzeitig gehören bei uns auch die Volksmusik, die Kirchweih, die traditionellen Tänze einfach fest mit zur fränkischen Kultur.
2: So steht zum Beispiel in Bayreuth das Jubiläum 150 Jahre Richard-Wagner-Festspiele auf dem Programm. In Nürnberg läuft schon zum 50. Mal das Badentreffen. In Würzburg wartet das Mozartfest. Oder wir erleben das Taubertal-Festival in Rothenburg ob der Tauber.
3: Und ein ganz besonders schönes Beispiel aus meiner Sicht ist die Limmersdorfer Lindenkirchweih in der Fränkischen Schweiz mit dem Tanz auf der historischen Linde. Und da sieht man einfach, Tradition ist in Franken nicht verstaubt, sondern richtig lebendig.
2: Viele Orte in Franken sind ganz bequem mit Bus oder Bahn zu erreichen. Gerade die größeren Städte und Festivals sind super angebunden, aber auch auf dem ländlichen Raum gibt es gute Angebote.
3: Man steigt aus und ist dann oft mittendrin, eben entweder in der Altstadt auf dem Konzert- oder Festivalgelände. Es ist alles ganz unkompliziert, nachhaltig und auch ein bisschen praktisch, weil wenn man dann abends doch mal ein fränkisches Bier oder ein Glas Frankenwein trinken möchte, hat man da dann auch keine Probleme.
0: Franken zeigt, mit Franken gehört erleben, wie lebendig Musik, Festivals und Traditionen in der Region zusammenkommen. Weitere Infos gibt's auch unter frankentourismus.de.

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1: Mit Frederik Stübing einen schönen Donnerstag. Nach dem Fund mehrerer ausgesetzter Chihuahuas im Gebiet Freinsheim sucht die Kriminalpolizei Neustadt jetzt dringend nach Zeugen. In der Nacht auf Pfingstmontag wurden in einem Feld 5 herrenlose Hunde entdeckt. 4 Welpen und ein erwachsenes Tier konnten gerettet werden. Bei einer großen Nachsuche mit freiwilligen Helfern wurden am Montag noch 2 weitere Welpen gefunden. Für beide kam jede Hilfe jedoch zu spät. Die Kripo hat die Ermittlungen wegen des Verdachts eines Verstoßes gegen das Tierschutzgesetz aufgenommen. Weitere Welpen werden vermutet. Der öffentliche Nahverkehr bei uns in der Südpfalz wird ab Juni deutlich komfortabler. Wie die Kreisverwaltung Südliche Weinstraße mitteilt, wird das Liniennetz zum Fahrplanwechsel am 14. Juni modernisiert und massiv ausgeweitet. Laut Landrat Dietmar Seefeld liegt der Fokus auf stabileren Anschlüssen und realistischeren Fahrzeiten. Vor allem am Wochenende und abends gibt es zusätzliche Fahrten. Neu eingeführte Spätbusse in den Räumen Annweiler, Siebeldingen und Landau fahren künftig freitags und samstags bis Mitternacht und sind direkt auf die neuen Spätverbindungen der Bahn abgestimmt. Fahrgäste werden gebeten, sich wegen geänderter Linienwege vorab in der VRN-App zu informieren. Die Stadt Speyer hat das Haushaltsjahr 2024 nachträglich mit einem deutlichen Minus abgeschlossen. Statt des ursprünglich geplanten Überschusses von rund 1,6 Millionen Euro steht jetzt ein Defizit von gut 13 Millionen Euro in den Büchern. Hauptgründe sind deutlich höhere Ausgaben für soziale Leistungen und Personal. Alleine bei den Personalkosten lagen die Ausgaben mehr als 8 Millionen Euro über dem Ansatz. Die Bauarbeiten in der Landauer Königsstraße kommen weiter planmäßig voran. Bis Ende des Jahres soll der Bauabschnitt bis zur Rosengasse abgeschlossen sein. Die Stadt plant dort eine modernisierte Einkaufsstraße. Außerdem sollen die Parkmöglichkeiten weiterhin erhalten bleiben. Die komplette Fertigstellung der Königsstraße ist für Ende nächstes Jahr vorgesehen. Und das Beste kommt zum Schluss. Die Kestenholz-Gruppe mit Hauptsitz in Neustadt wurde jetzt von Mercedes-Benz mit Service mit Stern ausgezeichnet. Herzlichen Glückwunsch.
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1: Ich bin Tine Klimach. Der UN-Sicherheitsrat wird sich heute mit der Lage in der Ukraine und dem dortigen Krieg beschäftigen. Das Gremium trifft sich auf Antrag der Ukraine zu einer Sondersitzung. Präsident Zelensky hat sich Medienberichten zufolge wegen mangelnder Flugabwehr per Brief mit einem Hilfsgesuch an Washington gewandt.
2: Nach dem verheerenden Angriff auf Kiew und weiteren Drohungen aus Moskau sucht der ukrainische Präsident Zelensky Hilfe bei den USA und den Vereinten Nationen. Das höchste UNO-Gremium hat schon viele Male zu dem Thema getagt, ohne viel bewirken zu können. Resolutionen werden von den Vetomächten Russland und China niedergeschlagen und Aufrufe zum Frieden verhallen im Nichts. Zelensky betonte, dass sich die Ukraine bei der Abwehr der Angriffe auf die ganze Welt verlasse, bei der Abwehr von ballistischen Raketen, aber vor allem auf die USA. Aus den USA, Tina Eck.
1: Die Gewerkschaft Verdi macht Druck gegen vorgesehene Ausgabenbremsen bei den Krankenhäusern. Hintergrund ist das Sparpaket der Bundesregierung für stabile Beiträge. Krankenhauspersonal in mehreren deutschen Städten ist heute zu Protestaktionen aufgerufen.
3: Um Finanzlöcher zu stopfen und höhere Zusatzbeiträge zu vermeiden, sollen die Kosten im Gesundheitswesen im kommenden Jahr um 16,3 Milliarden Euro gesenkt werden. Die Krankenhäuser sind der größte Posten. Sie sollen ihre Ausgaben den Plänen nach um 4,6 Milliarden Euro drücken. Von Verdi heißt es, die Beschäftigten seien wütend über die wörtlich Sparorgie von Gesundheitsministerin Wacken. Schon jetzt fehle Personal. Dieser Zustand würde sich dramatisch verschlimmern. Ursula Winkler, Nachrichtenredaktion.
1: Zum Jahresbeginn sind in Deutschland die Löhne erneut schneller gestiegen als die Verbraucherpreise. Daraus ergibt sich im ersten Quartal eine Steigerung der Reallöhne um 1,8% im Vergleich zum Vorjahreszeitraum, wie das Statistische Bundesamt mitteilte. Hohe Lohnsteigerungen und eine moderate Inflation steigern die Kaufkraft der Arbeitnehmer. Diese Entwicklung dauert seit 3 Jahren kontinuierlich an, nachdem die Phase der Hochinflation infolge des Ukraine-Kriegs überwunden war. Der Kadaver des als Timi bekannten Buckelwals bleibt nun doch auf der dänischen Insel Anholt und wird direkt am Strand obduziert. Dort liegt das Tier seit rund 2 Wochen im flachen Wasser. Der Wal werde im Laufe dieses Wochenendes an Land gezogen, teilte die dänische Umweltbehörde mit. Obduktion, wissenschaftliche Untersuchungen und Entsorgung des Kadavers sollen demnach Ende kommender Woche stattfinden.
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4: Ich bin Frederik Stübing, hallo. ÖPNV-Ausbau in der Südpfalz ab Mitte Juni. Zum Fahrplanwechsel am 14. Juni wird das Busnetz im Landkreis Südliche Weinstraße optimiert. Wie die Kreisverwaltung mitteilt, sorgen neue Spätbusse in und um Landau an Wochenenden für verlässliche Anschlüsse an die Bahn bis Mitternacht. Alle neuen Fahrpläne sind ab sofort online einsehbar. Ausgesetzte Chihuahuas in Freinsheim. In der Nacht auf Montag wurden in einem Feldgebiet bei Freinsheim ausgesetzte Hunde entdeckt. 5 Tiere konnten gerettet werden, 2 Welpen starben. Die Kripo Neustadt ermittelt wegen Verstößen gegen das Tierschutzgesetz und bittet um Hinweise auf den Halter oder verdächtige Fahrzeuge. Es werden noch weitere Welpen vermutet.
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6: Letzte Nacht ist etwas Schreckliches passiert. Unser Schäfer wurde ermordet.
7: Was? George darf nicht tot sein.
8: Doch leider ist er es. Der Schäfer, gespielt von Hugh Jackman, wird in seinem Wohnwagen tot aufgefunden. Die Polizei geht von einem Herzinfarkt aus, aber das wollen seine treuen Schafe nicht so stehen lassen. Motiviert durch den Krimi, den ihr Schäfer ihnen jeden Abend vorgelesen hat, wollen sie den Fall aufklären.
9: Ihr denkt, ihr seid schlau genug, ein Verbrechen aufzuklären? Wisst ihr, wie Menschen Leute nennen, die zu dumm sind, einen eigenen Gedanken zu fassen? Schafe!
8: Ja, und schnell haben sie da auch einen Verdacht.
6: Wir haben unser Motiv. Die Erben im Testament sind immer die Verdächtigen. Such mal ein besseres Fenster.
10: Ich gehe jetzt rein.
8: Wie sieht's eigentlich aus? Habt ihr die Stimmen schon erkannt? Das sind natürlich die beiden Schauspieler Anke Engelke und Bastian Pastewka.
6: Moppel, was ist das?
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6: Woraus ist die gemacht?
11: Nicht aus Gras, das ist mal sicher.
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1: Ich bin Frederik Stübing, hallo. Der öffentliche Nahverkehr bei uns in der Südpfalz wird ab Juni deutlich komfortabler. Wie die Kreisverwaltung Südliche Weinstraße mitteilt, wird das Liniennetz zum Fahrplanwechsel am 14. Juni modernisiert und massiv ausgeweitet. Laut Landrat Dietmar Seefeld liegt der Fokus auf stabileren Anschlüssen und realistischeren Fahrzeiten. Vor allem am Wochenende und abends gibt es zusätzliche Fahrten. Neu eingeführte Spätbusse in den Räumen Annweiler, Siebeldingen und Landau fahren künftig freitags und samstags bis Mitternacht und sind direkt auf die neuen Spätverbindungen der Bahn abgestimmt. Fahrgäste werden gebeten, sich wegen geänderter Linienwege vorab in der VRN-App zu informieren. Nach dem Fund mehrerer ausgesetzter Chihuahuas im Gebiet Freinsheim sucht die Kriminalpolizei Neustadt jetzt dringend nach Zeugen. In der Nacht auf Pfingstmontag wurden in einem Feld 5 herrenlose Hunde entdeckt. 4 Welpen und ein erwachsenes Tier konnten gerettet werden. Bei einer großen Nachsuche mit freiwilligen Helfern wurden am Montag noch 2 weitere Welpen gefunden. Für beide kam jede Hilfe jedoch zu spät. Die Kripo hat die Ermittlungen wegen des Verdachts eines Verstoßes gegen das Tierschutzgesetz aufgenommen. Weitere Welpen werden vermutet. Die Bauarbeiten in der Landauer Königsstraße kommen weiter planmäßig voran. Bis Ende des Jahres soll der Bauabschnitt bis zur Rosengasse abgeschlossen sein. Die Stadt plant dort eine modernisierte Einkaufsstraße. Außerdem sollen die Parkmöglichkeiten weiterhin erhalten bleiben. Die komplette Fertigstellung der Königsstraße ist für Ende nächstes Jahr vorgesehen. Die Stadt Speyer hat das Haushaltsjahr 2024 nachträglich mit einem deutlichen Minus abgeschlossen. Statt des ursprünglich geplanten Überschusses von rund 1,6 Millionen Euro steht jetzt ein Defizit von gut 13 Millionen Euro in den Büchern. Hauptgründe sind deutlich höhere Ausgaben für soziale Leistungen und Personal. Alleine bei den Personalkosten lagen die Ausgaben mehr als 8 Millionen Euro über dem Ansatz. Und das Beste kommt zum Schluss. Das Deutsche Rote Kreuz lädt nächste Woche Dienstag zur Blutspendeaktion im Diakonissen-Petesta Landau ein. Freiwillige können dort zwischen 15.30 Uhr und 19 Uhr Blut spenden. Eine Online-Anmeldung ist erforderlich. Gerne mitmachen.
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1: Ich bin Tine Kniebach. Babyspielzeug, Kleider, Elektronik. Auf Temu können Kunden alles Mögliche günstig kaufen. Mit Risiken, wie Testkäufe zeigen. Jetzt greift die EU durch und hat wegen illegaler Produkte eine Strafe in Höhe von 200 Millionen Euro gegen den chinesischen Online-Marktplatz verhängt. Das Unternehmen habe die Risiken und Schäden für Verbraucher nicht ordnungsgemäß bewertet, teilt die Brüsseler Behörde mit. Die Außenminister der EU-Staaten wollen heute bei einem informellen Treffen in Zypern über die Lage der Ukraine sowie im Nahen Osten beraten. Mit Blick auf die Ukraine geht es darum, wie die EU zwischen den Parteien besser vermitteln kann.
2: Das wird keine einfache Runde. Bei den Gesprächen über die Ukraine ist eine schnelle Lösung nicht in Sicht. Gerade die Frage, wie sich die EU stärker in diplomatische Bemühungen einbringen kann, ist eher eine echte Sisyphusarbeit. Denn solange jeden Tag neue Spannungen entstehen, kann Diplomatie nur begrenzt wirken. Auch die Lage im Iran und die wichtige Straße von Hormus erhöhen den Druck auf die Beratungen, sodass die Handlungsmöglichkeiten der EU noch begrenzter sind. Aus Athen, Takis Zafos.
1: Bundeskanzler Friedrich Merz als Lackaffe zu bezeichnen, geht aus Sicht der Staatsanwaltschaft Heilbronn zu weit. Auf Antrag der Behörde hin erließ das dortige Amtsgericht einen Strafbefehl wegen Beleidigung gegen Personen des politischen Lebens.
3: Es bestehe kein sachlicher Zusammenhang zur politischen Arbeit, sondern die Ehrverletzung stehe im Vordergrund. So begründet die Behörde den Strafbefehl und verhängte 30 Tagessätze. Allerdings hat der Beklagte Berufung eingelegt. Der Begriff Lackaffe stand in einem von fast 400 Facebook-Posts zu einem Besuch des Kanzlers in Heilbronn vergangenes Jahr. Übrigens, wenn Merz Pinocchio genannt werde, sei das laut Staatsanwaltschaft zulässige Machtkritik, keine Beleidigung. Der Figur Pinocchio wächst ja beim Lügen immer die Nase. Thomas Thonfeld, Nachrichtenredaktion.
1: An einem Schweizer Bahnhof soll ein Mann 4 Menschen durch Stiche verletzt haben. Das berichtet der Tagesanzeiger unter Berufung auf einen Zeugen, der dort wohnt. Die Kantonspolizei Zürich bestätigte auf Nachfrage einen Einsatz am Bahnhof von Winterthur. Kollegen machten sich vor Ort ein Bild. Er könne keine Einzelheiten bestätigen, sagte ein Sprecher. Der Angreifer soll aber festgenommen worden sein, so der Zeuge.
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4: Ich bin Frederik Stübing, hallo. Anklage nach Hausexplosion in Dammheim erhoben. Die Staatsanwaltschaft Landau wirft einem 52-jährigen Mann schwere Brandstiftung vor. Er soll sein Haus im Juli vergangenen Jahres mit Gasflaschen gesprengt haben. Der geständige Bewohner handelte laut Gutachten wegen einer psychischen Erkrankung wohl vermindert schuldfähig. Und erneuerter Solarpark in Lachen-Speyerdorf am Netz. Gestern Nachmittag wurde die historische Anlage nach einem umfassenden Modernisierungsprogramm wieder in Betrieb genommen. Durch neue Module wurde die Leistung auf über 4,5 Megawatt mehr als verdoppelt. Laut Stadtwerken und Pfalzwerken können nun rund 2000 Haushalte mit Ökostrom versorgt werden.
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0: steht ja wirklich schon vor der Tür und die Vorfreude könnte nicht größer sein zwischen Landau und Neustadt. Was noch größer ist, ist auf jeden Fall die Auswahl an Fan-Merch. Vom Tellerset bis hin zu Tröten ist natürlich wieder einiges dabei. Und natürlich auch gehören Trikots zur Ausstattung. Aber dafür muss man auch dieses Mal wieder richtig tief in die Taschen greifen. Ich habe aber gehört, dass es einen Ausweg gibt. Meine Kollegin Helena ist hier bei mir.
1: Ja klar, wir können ordentlich sparen, denn viele Firmen machen besondere Aktionen. Das bekannteste Beispiel bleibt Check24. Die haben damit schon zur EM 2024 für richtig Aufsehen gesorgt. Für die WM 2026 jetzt machen sie wieder mit, aber die Aktion ist wieder limitiert auf rund 2 Millionen Stück. Und ganz wichtig, man kommt nur über die Check24-App ran, also registrieren, Tippspiel machen und dann hoffen, dass man noch rechtzeitig dabei ist.
0: Oh, also ich muss mir erstmal mein Trikot erarbeiten oder so.
1: Genau, und selbst dann ist das nicht garantiert. Der Andrang ist riesig, weil das Trikot im Handel sonst ungefähr 100 Euro kosten würde. Dazu kommt, andere Marken machen ähnliche Aktionen. Edeka verteilt Fanshirts nur bei einem Einkauf ab 50 Euro am Aktionstag. Und selbst Coca-Cola hatte eine Aktion, die so beliebt war, dass alles schon komplett vergriffen ist.
0: Ja gut, also es heißt einfach Glück haben.
1: Ja, definitiv. Ich denke, jetzt hat man noch am meisten Glück mit Check24 oder man kauft sich direkt einfach ein Originaltrikot.
0: Okay, heißt unterm Strich, wir kämpfen sogar vor der WM. Nur nicht um den Sieg, sondern für die Trikots.

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1: Mit Frederik Stübing einen schönen Donnerstag. Nach dem Fund mehrerer ausgesetzter Chihuahuas im Gebiet Freinsheim sucht die Kriminalpolizei Neustadt jetzt dringend nach Zeugen. In der Nacht auf Pfingstmontag wurden in einem Feld 5 herrenlose Hunde entdeckt. 4 Welpen und ein erwachsenes Tier konnten gerettet werden. Bei einer großen Nachsuche mit freiwilligen Helfern wurden am Montag noch 2 weitere Welpen gefunden. Für beide kam jede Hilfe jedoch zu spät. Die Kripo hat die Ermittlungen wegen des Verdachts eines Verstoßes gegen das Tierschutzgesetz aufgenommen. Weitere Welpen werden vermutet. Der öffentliche Nahverkehr bei uns in der Südpfalz wird ab Juni deutlich komfortabler. Wie die Kreisverwaltung Südliche Weinstraße mitteilt, wird das Liniennetz zum Fahrplanwechsel am 14. Juni modernisiert und massiv ausgeweitet. Laut Landrat Dietmar Seefeld liegt der Fokus auf stabileren Anschlüssen und realistischeren Fahrzeiten. Vor allem am Wochenende und abends gibt es zusätzliche Fahrten. Neu eingeführte Spätbusse in den Räumen Annweiler, Siebeldingen und Landau fahren künftig freitags und samstags bis Mitternacht und sind direkt auf die neuen Spätverbindungen der Bahn abgestimmt. Fahrgäste werden gebeten, sich wegen geänderter Linienwege vorab in der VRN-App zu informieren. Die Stadt Speyer hat das Haushaltsjahr 2024 nachträglich mit einem deutlichen Minus abgeschlossen. Statt des ursprünglich geplanten Überschusses von rund 1,6 Millionen Euro steht jetzt ein Defizit von gut 13 Millionen Euro in den Büchern. Hauptgründe sind deutlich höhere Ausgaben für soziale Leistungen und Personal. Alleine bei den Personalkosten lagen die Ausgaben mehr als 8 Millionen Euro über dem Ansatz. Die Bauarbeiten in der Landauer Königsstraße kommen weiter planmäßig voran. Bis Ende des Jahres soll der Bauabschnitt bis zur Rosengasse abgeschlossen sein. Die Stadt plant dort eine modernisierte Einkaufsstraße. Außerdem sollen die Parkmöglichkeiten weiterhin erhalten bleiben. Die komplette Fertigstellung der Königsstraße ist für Ende nächstes Jahr vorgesehen. Und das Beste kommt zum Schluss. Die Kestenholz-Gruppe mit Hauptsitz in Neustadt wurde jetzt von Mercedes-Benz mit Service mit Stern ausgezeichnet. Herzlichen Glückwunsch.
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0: 13.59 Uhr. Wir sprechen über unsere Temperaturen. 30 Grad in Landau, 29 Grad in Neustadt und 30 Grad in Speyer. Wir sprechen gleich noch mehr auch übers Wetter. Jetzt kommen hier für euch aber erstmal die Nachrichten.
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2: Ich bin David Riemer. Die EU-Kommission hat wegen illegaler Produkte eine Strafe in Höhe von 200 Millionen Euro gegen den chinesischen Online-Marktplatz Temu verhängt. Das Unternehmen habe die Risiken und Schäden für Verbraucher nicht ordnungsgemäß bewertet und verstoße damit gegen EU-Recht. Das teilte die Brüsseler Behörde mit.
3: Von einem besonders schwerwiegenden Verstoß gegen EU-Regeln sprach die Kommission. 130 Millionen EU-Bürger seien bei Temu Kunden und das Risiko für sie sei zu groß. So sei ein hoher Prozentsatz von Ladegeräten mangelhaft gewesen. Zu viele Babyspielzeuge hätten zu viele Chemikalien enthalten und bei anderen habe Erstickungsgefahr bestanden. Temu kümmere sich zu wenig um die Sicherheit der verkauften Produkte. Aus Brüssel, Dieter Ebeling.
2: Der Wocheneinkauf im Supermarkt verdirbt vielen die Laune. Doch die Kaufkraft in Deutschland nimmt zu. Die Löhne steigen schneller als die Preise. Für das erste Quartal in diesem Jahr das Statistische Bundesamt eine Steigerung der Reallöhne um 1,8% im Vergleich zum Vorjahreszeitraum ermittelt.
4: Hohe Löhne und moderate Inflation hört sich gut an, denn das heißt, wir können uns für unser Geld relativ viel kaufen. In mehreren Branchen gab es zuletzt ja auch hohe Lohnsteigerungen. Der Mindestlohn ist gestiegen, das alles macht sich bemerkbar. Dennoch eine Woche Urlaub ist für manche Luxus und Experten sagen, unterm Strich gab es auch schon vor einigen Jahren eine Stagnation der Reallöhne und sie warnen, die Folgen des Iran-Krieges könnten für eine Negativentwicklung sorgen. Claudia Wächter, Nachrichtenredaktion.
2: Nach dem gewaltsamen Tod der damals 12 Jahre alten Luise aus Freudenberg im Siegerland müssen die Mädchen, die die Tat gestanden hatten, Schmerzensgeld an die Familie des Opfers zahlen. Das Landgericht Koblenz sprach den Eltern und der Schwester insgesamt 85.000 Euro zu. Für die Getötete kommen 40.000 Euro hinzu. Das Urteil ist noch nicht rechtskräftig. Die 47-jährige Frau, die gestern Morgen mit ihrem Auto in eine Schülergruppe gefahren ist, trug nach dpa-Information ein Gerät zur langfristigen Herzüberwachung. Sie hatte demnach im Mai vergangenen Jahres wegen einer Ohnmacht bereits einen Verkehrsunfall verursacht. Sie durfte aber laut den Informationen Auto fahren. Die Frau hatte die Kontrolle über ihr Auto verloren und war in eine Gruppe von drei Jungen gefahren. Zwei der 12-Jährigen wurden so schwer verletzt, dass sie später im Krankenhaus starben. Der dritte Junge war nur leicht verletzt worden.
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5: Mit Frederik Stübing einen schönen Donnerstag. Runderneuerter Solarpark in Lachen-Speyerdorf am Netz. Gestern Nachmittag wurde die historische Anlage nach einem umfassenden Modernisierungsprogramm wieder in Betrieb genommen. Durch neue Module wurde die Leistung auf über 4,5 Megawatt mehr als verdoppelt. Laut Stadtwerken und Pfalzwerken können nun rund 2000 Haushalte mit Ökostrom versorgt werden. Anklage nach Hausexplosion in Dammheim erhoben. Die Staatsanwaltschaft Landau wirft einem 52-jährigen Mann schwere Brandstiftung vor. Er soll sein Haus im Juli vergangenen Jahres mit Gasflaschen gesprengt haben. Der geständige Bewohner handelte laut Gutachten wegen einer psychischen Erkrankung wohl vermindert schuldfähig.
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0: Ein Blick auf die Wetterkarte macht richtig gute Laune hier bei uns in der Region. Maxi-Werte heute von 29, 30 Grad. Und ansonsten wirklich, ja, die Sonne macht heute keine Pause. Bis in die späten Abendstunden ist sie auf jeden Fall für uns da. Und die geht auch nicht weg. Wir schauen nämlich schon mal auf den morgigen Tag, auf den Freitag. Der verspricht nämlich auch richtig gute Laune. 30 Grad und wirklich Sonnenschein pur.
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0: Straßen sind soweit frei. Ich wünsche euch eine gute Fahrt.
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0: Wie ist eure Stimmung so, wenn das Wetter so bombastisch ist wie jetzt aktuell? Genau darüber sprechen wir hier gleich nach nur zwei Songs. Jetzt aber erstmal Bruno Mars mit I Just Might.

0: Sommer, Sonne, gutes Wetter. Ich glaube, darauf warten wir alle von Neustadt bis nach Landau. Jetzt ist es ja endlich soweit. Zeit für Schwimmen, Rausgehen und Fahrradfahren. Was macht ihr bei dem geilen Wetter denn eigentlich so am liebsten?
1: Entweder ich gehe spazieren oder ich unternehme was mit meinen Freundinnen.
2: Also ich schnapp mir meine Freundinnen und gehe vielleicht ein Eis essen.
3: Einen Kaffee trinken, ein paar Rezzo in Landau.
4: Wir gehen ins Freibad mit meinem Kind.
5: Also wenn es nach meinem Mann geht, müssen wir erstmal einen Garten herrichten, aber ich freue mich mehr auf den Whirlpool danach.
0: Das klingt nach richtig tollen Plänen, aber vielen wird es bei diesen Temperaturen doch auch schon schnell zu warm, oder?
1: Ich freue mich, aber es muss nicht wärmer sein.
3: Ich finde es optimal.
5: Also so Press in der Sonne ist schon sehr heiß, aber allgemein finde ich schon gut. Ja.
4: Ich liebe das Wetter, weil gerade mit Kind, man kann rausgehen, dann gehen wir den ganzen Tag ins Freibad, dann sind die müde und sauber und hatten Spaß.
1: Ich freue mich über das schöne Wetter, aber es muss jetzt nicht unbedingt heißer sein.
0: Egal ob zu warm oder nicht, wir von der Antenne freuen uns auf jeden Fall riesig auf den Sommer.

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1: Mit Frederik Stübing einen schönen Donnerstag. In Lachenspeyerdorf wurde gestern der Solarpark am ehemaligen Flugplatz wieder eröffnet. Vor über 20 Jahren galt er als einer der fortschrittlichsten Solarparks in ganz Deutschland. Jetzt haben die Pfalzwerke die in die Jahre gekommenen Solarelemente vollständig ausgetauscht und die Leistung mehr als verdoppelt. Rund 2000 Haushalte können nun mit Strom versorgt werden. Dazu Neustadts Oberbürgermeister Marc Weigel.
2: Das ist jetzt keine riesige Leistung, aber es ist eben das Zeichen, dass wir sehr wohl auch mit diesen ausgedienten Anlagen sinnvoll umgehen, dass wir die nicht preisgeben, sondern dass wir die wieder zukunftsfähig neu aufstellen können. Ich finde es vor allen Dingen ein tolles Signal, dass die Energiewende hier vor Ort gelingen kann.
1: Fast ein Jahr nach der verheerenden Hausexplosion in Dammheim hat die Staatsanwaltschaft Landau jetzt Anklage erhoben. Dem 52-jährigen Bewohner wird schwere Brandstiftung und das Herbeiführen einer Sprengstoffexplosion vorgeworfen. Er soll im Juli vergangenen Jahres mehrere Propangasflaschen im Haus geöffnet und das Gasgemisch gezündet haben. Das Gebäude wurde völlig zerstört, Nachbarhäuser durch Trümmer beschädigt. Der Angeschuldigte hat die Tat eingeräumt und Überforderung als Motiv genannt. Laut Staatsanwaltschaft war er zur Tatzeit aufgrund einer psychischen Erkrankung vermutlich vermindert schuldfähig. Das Landgericht Landau entscheidet nun über die Eröffnung des Hauptverfahrens. An der Grundschule in Edesheim geht der Erweiterungsbau sichtbar voran. Wie die Verbandsgemeinde mitteilt, laufen aktuell Arbeiten im Innenausbau. Ziel ist, dass das Obergeschoss des Neuausbaus pünktlich zum neuen Schuljahr genutzt werden kann. Dort entstehen neue Klassenräume und ein Multifunktionsraum. Der Anbau kostet rund 6 Millionen Euro und soll die Schule künftig barrierefrei machen. Auf der R65 bei Landau hat sich gestern Nachmittag ein Unfall ereignet. Kurz vor der Ausfahrt Landau Nord kam eine 78-jährige Autofahrerin mit ihrem Wagen von der Fahrbahn ab. Das Auto überschlug sich und landete auf dem Zubringer zur B272 Richtung Speyer. Die Frau wurde nur leicht verletzt. Während der Unfallaufnahme kam es etwa eine Stunde lang zu schweren Verkehrsbehinderungen. Und das Beste kommt zum Schluss. In Bad Dürkheim startet morgen der Streetfood-Markt an der Saline. An über 30 Ständen wird klassisches und ausgefallenes Streetfood serviert. Lasst es euch schmecken.
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3: Heute nochmal richtig gute Temperaturen an die 29 Grad maximal. Ansonsten ist die Sonne auch heute wirklich gut für uns da. Ballert den ganzen Tag über. Jetzt noch bis in die späten Abendstunden. Und das genau das gleiche Spiel passiert auch morgen. Dort auch 30 Grad und Sonne die ganze Zeit.
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3: Nach wie vor nichts los. Fahrt trotzdem vorsichtig, wenn ihr unterwegs seid.
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3: Und mit dem Antenne Supermix jetzt mit Kamrad und Be Mine.

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1: 28. Mai 2010. Edward Meyer ist mit Stereo Love neu in den Charts. Edward Meyer wird 1986 in Bukarest geboren. Schon früh ist allen in der Nachbarschaft klar, dieser Junge wird mal Musiker. Wenn andere Kinder draußen Fangen spielen, sitzt Edward zu Hause am Klavier, in seine Gedanken vertieft und feilt an seinen Ideen. Während andere Teenies auf die ersten Partys gehen, den ersten Kuss erleben oder sogar die erste Beziehung haben, steht Edward am Tresen und achtet ganz genau auf die Playlist im Club. Was ihm gefällt, was ihm nicht gefällt, und geht nach der Party anders als die anderen, mit einem Kopf voller Ideen und nicht mit einem Kater nach Hause. Und diese Liebe zur Musik und das akribische Arbeiten lohnen sich. Schon mit 19, als andere nach der Schule ihr Auslandsjahr in Australien oder Neuseeland planen, schreibt Edward einen Song für den Musiker Mihai Traistariu. Der Song kommt so gut an, dass Traistariu 2006 damit beim Eurovision Song Contest für Rumänien antritt und den 4. Platz belegt mit Tornero. Ein Riesenerfolg. Aber klar, in dem Song ist zwar Edward Meyer drin, aber er steht nicht außen auf der Platte. Das ändert sich dann 2009 mit der ersten offiziellen Single von Edward als Künstler. Sein bisher größter Hit, Stereo Love.

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1: 14.59 Uhr und wir messen 29 Grad in Maikammer, 30 Grad in Herxheim und 29 Grad in Kandel. Wir sprechen gleich noch mehr auch übers Wetter. Jetzt kommen hier für euch aber erstmal die Nachrichten.
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3: Ich bin David Riemer. Gegenseitige Angriffe mitten in den Gesprächen über ein Kriegsende zwischen dem Iran und den USA schüren Sorgen vor einer weiteren Eskalation. Nach Attacken in der Nacht am Persischen Golf herrscht in Teheran Ungewissheit über die Zukunft der Verhandlungen. Das US-Militär griff nach iranischen Angaben einen Bereich eines Flughafens an. Irans Revolutionsgarden meldeten daraufhin einen Angriff auf eine US-Luftwaffenbasis. Nach dem gewaltsamen Tod der damals 12 Jahre alten Luise aus Freudenberg im Siegerland müssen die zwei Mädchen, die die Tat gestanden hatten, Schmerzensgeld an die Familie des Opfers zahlen. Das Landgericht Koblenz sprach Luises Familie insgesamt 125.000 Euro Schmerzensgeld zu. Das Urteil ist noch nicht rechtskräftig.
4: Ein Strafprozess gegen die beiden Mädchen fand nicht statt, weil sie dafür mit 12 und 13 zum Zeitpunkt der Tat vor rund 3 Jahren noch zu jung waren. Aber das Landgericht Koblenz stellte klar, es war ein heimtückischer und geplanter Mord aus niederen Beweggründen. Und die beiden Teenager-Mädchen waren reif genug, um das Unrecht ihrer Tat einsehen zu können. Die 125.000 Euro Schmerzensgeld plus Begräbniskosten und Anwaltskosten von Luises Familie sind auch deshalb so hoch ausgefallen, weil Luise vor ihrem Tod noch minutenlang sehr leiden musste. Beim Prozess hieß es, sie sei mit 74 Messerstichen getötet worden. Onni Tochau, Nachrichtenredaktion.
3: In deutschen Krankenhäusern sind zuletzt fast doppelt so viele Menschen mit Hautkrebs behandelt worden wie noch vor 20 Jahren. 2024 waren es rund 120.000 stationär mit Hautkrebs behandelte Patienten und damit 95% mehr als 2004. Das geht aus Zahlen des Statistischen Bundesamtes hervor.
5: Die Forscher sehen vor allem zwei Gründe für die gestiegenen Zahlen. Zum einen wird die Bevölkerung immer älter und im Alter steigt das Hautkrebsrisiko deutlich. Zum anderen werden heute vermutlich viel mehr Fälle erkannt. Versicherte ab 35 Jahren können alle 2 Jahre zum Screening gehen. Allerdings steht das aktuell wie alle Gesundheitsausgaben auf dem Prüfstand. Die gesetzlichen Kassen sind klamm, eine Reform steht an. Ursula Winkler, Nachrichtenredaktion.
3: Gegen die Autofahrerin, die gestern Morgen in Dienstlaken mit ihrem Wagen in eine Gruppe von Schülern gefahren ist, wird wegen fahrlässiger Tötung ermittelt. Das hat die Staatsanwaltschaft Duisburg mitgeteilt. Die Frau habe bereits im vergangenen Jahr wegen eines plötzlichen Ohnmachtsanfalls am Steuer einen Unfall verursacht. Bei dem Unfall gestern starben 2 12-jährige Jungen, später im Krankenhaus ein 3. Schüler wurde leicht verletzt.
2: Und jetzt noch mehr Informationen aus unserer Region.
6: Ich bin Frederik Stübing, hallo. Anklage nach Hausexplosion in Dammheim erhoben. Die Staatsanwaltschaft Landau wirft einem 52-jährigen Mann schwere Brandstiftung vor. Er soll sein Haus im Juli vergangenen Jahres mit Gasflaschen gesprengt haben. Der geständige Bewohner handelte laut Gutachten wegen einer psychischen Erkrankung wohl vermindert schuldfähig. Und erneuerter Solarpark in Lachen-Speyerdorf am Netz. Gestern Nachmittag wurde die historische Anlage nach einem umfassenden Modernisierungsprogramm wieder in Betrieb genommen. Durch neue Module wurde die Leistung auf über 4,5 Megawatt mehr als verdoppelt. Laut Stadtwerken und Pfalzwerken können nun rund 2000 Haushalte mit Ökostrom versorgt werden.
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1: Heute nochmal richtig schöne Temperaturen, auch bei 29 Grad maximal mit Sonne den ganzen Tag bis in die späten Abendstunden, so 20, 21 Uhr wird es dann ein bisschen frischer, aber auch nur kurz, denn der morgige Tag, der Freitag, ja, der ballert auch schon wieder richtig. 30 Grad und Sonnenschein die ganze Zeit über.
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1: Straßen nach wie vor frei. Wenn ihr aber was seht, gebt uns doch gerne Bescheid unter der 06341 94 8 94 8.
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1: Wenn neue Geschäfte aufmachen bzw. nochmal neu aufmachen, ja, dann muss es ja irgendeinen Grund geben. An welchem Geschäft das hier jetzt lag in Landau, dazu gleich mehr nach nur zwei Songs.

0: Wir sprechen jetzt mit den Inhaberinnen Sophie und Leona. Was ist denn genau passiert?
1: Genau, wir waren in der Martin-Luther-Straße 3, sind jetzt umgezogen in die Kramstraße 25.
0: Was war denn der Grund für euren Umzug?
2: Vor allem halt die Vergrößerung. Wir haben Lagerfläche gebraucht, haben wir sehr schnell gemerkt. Und das ist hier auf jeden Fall gegeben.
0: Und was versprecht ihr euch jetzt von den neuen Räumlichkeiten?
1: Wir hoffen, dass wir mehr Leute begeistern können, Keramik zu bemalen und dass wir vor allem weniger Wartezeiten unseren Kunden geben können, weil in dem alten Laden waren wir halt immer recht ausgebucht, weil wir so wenig Plätze hatten und das haben wir jetzt hier nicht.
0: Die Antenne wünscht euch auf jeden Fall viel Erfolg.

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1: Ich bin Frederik Stübing, hallo. Fast ein Jahr nach der verheerenden Hausexplosion in Dammheim hat die Staatsanwaltschaft Landau jetzt Anklage erhoben. Dem 52-jährigen Bewohner wird schwere Brandstiftung und das Herbeiführen einer Sprengstoffexplosion vorgeworfen. Er soll im Juli vergangenen Jahres mehrere Propangasflaschen im Haus geöffnet und das Gasgemisch gezündet haben. Das Gebäude wurde völlig zerstört, Nachbarhäuser durch Trümmer beschädigt. Der Angeschuldigte hat die Tat eingeräumt und Überforderung als Motiv genannt. Laut Staatsanwaltschaft war er zur Tatzeit aufgrund einer psychischen Erkrankung vermutlich vermindert schuldfähig. Das Landgericht Landau entscheidet nun über die Eröffnung des Hauptverfahrens. In Nachenspeyerdorf wurde gestern der Solarpark am ehemaligen Flugplatz wieder eröffnet. Vor über 20 Jahren galt er als einer der fortschrittlichsten Solarparks in ganz Deutschland. Jetzt haben die Pfalzwerke die in die Jahre gekommenen Solarelemente vollständig ausgetauscht und die Leistung mehr als verdoppelt. Rund 2000 Haushalte können nun mit Strom versorgt werden. Dazu Neustadts Oberbürgermeister Marc Weigel.
2: Das ist jetzt keine riesige Leistung, aber es ist eben das Zeichen, dass wir sehr wohl auch mit diesen ausgedienten Anlagen sinnvoll umgehen, dass wir die nicht preisgeben, sondern dass wir die wieder zukunftsfähig neu aufstellen können. Ich finde es vor allen Dingen ein tolles Signal, dass die Energiewende hier vor Ort gelingen kann.
1: Auf der R65 bei Landau hat sich gestern Nachmittag ein Unfall ereignet. Kurz vor der Ausfahrt Landau Nord kam eine 78-jährige Autofahrerin mit ihrem Wagen von der Fahrbahn ab. Das Auto überschlug sich und landete auf dem Zubringer zur B272 Richtung Speyer. Die Frau wurde nur leicht verletzt. Während der Unfallaufnahme kam es etwa eine Stunde lang zu schweren Verkehrsbehinderungen. An der Grundschule in Edesheim geht der Erweiterungsbau sichtbar voran. Wie die Verbandsgemeinde mitteilt, laufen aktuell Arbeiten im Innenausbau. Ziel ist, dass das Obergeschoss des Neuausbaus pünktlich zum neuen Schuljahr genutzt werden kann. Dort entstehen neue Klassenräume und ein Multifunktionsraum. Der Anbau kostet rund 6 Millionen Euro und soll die Schule künftig barrierefrei machen. Und das Beste kommt zum Schluss. Im Haus der Jugend in Landau gibt's in diesem Schuljahr wieder eine große Schools-Out-Party. Am 20. Juni wird das Schuljahr angemessen verabschiedet. Viel Spaß dabei!
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3: Richtig schöne Temperaturen heute, 29 Grad maximal und Sonne den ganzen Tag über. Ansonsten sieht es auch am Abend noch relativ gut warm aus und das zieht sich auch in den morgigen Tag. Wir werfen mal einen Blick auf den Freitag. Dort noch wirklich alles super rosig, 31 Grad mit Sonne pur. Samstag und Sonntag geht es dann ein bisschen runter von den Temperaturen. Nicht so viel, aber es kommt ganz schöne hohe Gewitterwahrscheinlichkeit auf uns zu. Deswegen lasst uns die nächsten Tage hier auf jeden Fall noch genießen.
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3: Straßen sind soweit frei. Ich wünsche euch eine richtig gute Fahrt.
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3: Und hier geht's direkt weiter für die gute Laune mit dem Antenne Supermix und zwar mit Loi und News.

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1: Am Nachmittag verharrt der DAX an der Frankfurter Börse im roten Bereich. Der DAX liegt vorläufig bei 25.037 Punkten. Das sind 0,6% weniger als gestern. Die Lage am Persischen Golf bleibt angespannt. Die Ölpreise steigen wieder und die Anleger sind deshalb aktuell keinesfalls in Kauflaune. Positive Analystenkommentare zu Infineon. Die Infineon-Aktie steigt ebenso wie Rheinmetall und Adidas. Bayer muss sich dagegen in den USA Wettbewerbsklagen erwehren. Bayer büßt 1,6% bisher ein. Noch deutlicher verlieren Siemens und Allianz. Der Euro bleibt auf seinem Niveau von 1,1610 Dollar stabil. Aus Frankfurt, Klaus Bente.
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0: 15:59 Uhr und wir messen aktuell 28 Grad in Rot, 29 Grad bei euch in Bornheim und 28 Grad in Gleisweiler. Wir sprechen gleich noch mehr auch über das Wetter. Jetzt kommen hier für euch aber erstmal die Nachrichten.
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2: Ich bin David Riemer. Die EU-Kommission hat wegen illegaler Produkte eine Strafe in Höhe von 200 Millionen Euro gegen den chinesischen Online-Marktplatz Temu verhängt. Das Unternehmen habe die Risiken und Schäden für Verbraucher nicht ordnungsgemäß bewertet und verstoße damit gegen EU-Recht. Das teilte die Brüsseler Behörde mit.
3: Von einem besonders schwerwiegenden Verstoß gegen EU-Regeln sprach die Kommission. 130 Millionen EU-Bürger seien bei Temu Kunden und das Risiko für sie sei zu groß. So sei ein hoher Prozentsatz von Ladegeräten mangelhaft gewesen. Zu viele Babyspielzeuge hätten zu viele Chemikalien enthalten und bei anderen habe Erstickungsgefahr bestanden. Temu kümmere sich zu wenig um die Sicherheit der verkauften Produkte. Aus Brüssel, Dieter Ebeling.
2: Der Wocheneinkauf im Supermarkt verdirbt vielen die Laune. Doch die Kaufkraft in Deutschland nimmt zu. Die Löhne steigen schneller als die Preise. Für das erste Quartal in diesem Jahr das Statistische Bundesamt eine Steigerung der Reallöhne um 1,8% im Vergleich zum Vorjahreszeitraum ermittelt.
4: Hohe Löhne und moderate Inflation hört sich gut an, denn das heißt, wir können uns für unser Geld relativ viel kaufen. In mehreren Branchen gab es zuletzt ja auch hohe Lohnsteigerungen. Der Mindestlohn ist gestiegen, das alles macht sich bemerkbar. Dennoch eine Woche Urlaub ist für manche Luxus und Experten sagen, unterm Strich gab es auch schon vor einigen Jahren eine Stagnation der Reallöhne und sie warnen, die Folgen des Iran-Krieges könnten für eine Negativentwicklung sorgen. Claudia Wächter, Nachrichtenredaktion.
2: Nach dem gewaltsamen Tod der damals 12 Jahre alten Luise aus Freudenberg im Siegerland müssen die Mädchen, die die Tat gestanden hatten, Schmerzensgeld an die Familie des Opfers zahlen. Das Landgericht Koblenz sprach den Eltern und der Schwester insgesamt 85.000 Euro zu. Für die Getötete kommen 40.000 Euro hinzu. Das Urteil ist noch nicht rechtskräftig. Gegen die Autofahrerin, die gestern Morgen in Dienstlaken mit ihrem Wagen in eine Gruppe von Schülern gefahren ist, wird wegen fahrlässiger Tötung ermittelt. Das hat die Staatsanwaltschaft Duisburg mitgeteilt. Die Frau habe bereits im vergangenen Jahr wegen eines plötzlichen Ohnmachtsanfalls am Steuer einen Unfall verursacht. Bei dem Unfall gestern starben 2 12-jährige Jungen, später im Krankenhaus ein dritter Schüler wurde leicht verletzt.
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5: Mit Frederik Stübing einen schönen Donnerstag. Runderneuerter Solarpark in Lachen-Speyerdorf am Netz. Gestern Nachmittag wurde die historische Anlage nach einem umfassenden Modernisierungsprogramm wieder in Betrieb genommen. Durch neue Module wurde die Leistung auf über 4,5 Megawatt mehr als verdoppelt. Laut Stadtwerken und Pfalzwerken können nun rund 2000 Haushalte mit Ökostrom versorgt werden. Anklage nach Hausexplosion in Dammheim erhoben. Die Staatsanwaltschaft Landau wirft einem 52-jährigen Mann schwere Brandstiftung vor. Er soll sein Haus im Juli vergangenen Jahres mit Gasflaschen gesprengt haben. Der geständige Bewohner handelte laut Gutachten wegen einer psychischen Erkrankung wohl vermindert schuldfähig.
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0: 29 Grad und richtig schöne Sonnenstunden jetzt hier noch am Donnerstag. Bis in die späten Abendstunden haben wir auch noch was von der Sonne. Dann ist sie kurz ein bisschen am Verschwinden, kommt aber morgen in voller Kraft auch wieder. Wir werfen schon mal einen Blick auf den Freitag. 30 Grad und wirklich Sonne pur.
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0: Straßen sind nach wie vor frei. Ich wünsche euch eine gute Fahrt.
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0: Hier geht's jetzt weiter mit dem Antenne-Supermix und danach sprechen wir mal über das Thema WM. Wie kommt man denn so an so ein Merch-T-Shirt zum Beispiel? Darum geht's gleich, also unbedingt dranbleiben.

0: Na, seid ihr schon alle in Stimmung? Die Fußball-WM 2026 steht ja wirklich schon vor der Tür und die Vorfreude könnte nicht größer sein zwischen Landau und Neustadt. Mhm. Was aber noch größer ist, ist die Auswahl an Fanmerch. Ja. Vom Tellerset bis Tröten ist wieder einiges dabei und natürlich gehören Trikots auch zur Ausstattung. Aber dafür muss man auch dieses Mal wieder ganz schön tief in die Taschen greifen. Aber ich habe gehört, dass es auch einen Ausweg gibt. Mhm. Meine Kollegin Ella ist bei mir. Erklär mir mal ein bisschen
1: was. Ja, klar, wir können ordentlich sparen, denn viele Firmen machen besondere Aktionen. Zum Beispiel das bekannteste bleibt Check24. Mhm. Die haben schon zur EM 2024 für ordentlich Aufsehen gesorgt. Für die WM 2026 machen sie wieder mit, aber die Aktion ist natürlich wie immer limitiert auf rund 2 Millionen Stück, also 2 Millionen Trikots. Ganz wichtig, wie machen wir mit? Die Check24-App sollten wir runtergeladen haben, uns registrieren, ein Tippspiel machen und dann einfach hoffen, dass wir noch rechtzeitig dabei sind.
0: Oha, also muss man erstmal arbeiten für sein Trikot.
1: Ja, scheiße, gell? Aber selbst dann ist es auch nicht garantiert. Der Andrang ist nämlich riesig, weil das Trikot im Handel sonst ja ungefähr 100 Euro kosten würde. Dazu kommen andere Marken, machen auch ähnliche Aktionen. Edeka verteilt Fanshirts nur beim Einkauf ab 50 Euro am Aktionstag. Mhm. Und selbst Coca-Cola hatte eine Aktion, die

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1: Mit Frederik Stübing einen schönen Donnerstag. In Lachenspeyerdorf wurde gestern der Solarpark am ehemaligen Flugplatz wieder eröffnet. Vor über 20 Jahren galt er als einer der fortschrittlichsten Solarparks in ganz Deutschland. Jetzt haben die Pfalzwerke die in die Jahre gekommenen Solarelemente vollständig ausgetauscht und die Leistung mehr als verdoppelt. Rund 2000 Haushalte können nun mit Strom versorgt werden. Dazu Neustadts Oberbürgermeister Marc Weigel.
2: Das ist jetzt keine riesige Leistung, aber es ist eben das Zeichen, dass wir sehr wohl auch mit diesen ausgedienten Anlagen sinnvoll umgehen, dass wir die nicht preisgeben, sondern dass wir die wieder zukunftsfähig neu aufstellen können. Ich finde es vor allen Dingen ein tolles Signal, dass die Energiewende hier vor Ort gelingen kann.
1: Fast ein Jahr nach der verheerenden Hausexplosion in Dammheim hat die Staatsanwaltschaft Landau jetzt Anklage erhoben. Dem 52-jährigen Bewohner wird schwere Brandstiftung und das Herbeiführen einer Sprengstoffexplosion vorgeworfen. Er soll im Juli vergangenen Jahres mehrere Propangasflaschen im Haus geöffnet und das Gasgemisch gezündet haben. Das Gebäude wurde völlig zerstört, Nachbarhäuser durch Trümmer beschädigt. Der Angeschuldigte hat die Tat eingeräumt und Überforderung als Motiv genannt. Laut Staatsanwaltschaft war er zur Tatzeit aufgrund einer psychischen Erkrankung vermutlich vermindert schuldfähig. Das Landgericht Landau entscheidet nun über die Eröffnung des Hauptverfahrens. An der Grundschule in Edesheim geht der Erweiterungsbau sichtbar voran. Wie die Verbandsgemeinde mitteilt, laufen aktuell Arbeiten im Innenausbau. Ziel ist, dass das Obergeschoss des Neuausbaus pünktlich zum neuen Schuljahr genutzt werden kann. Dort entstehen neue Klassenräume und ein Multifunktionsraum. Der Anbau kostet rund 6 Millionen Euro und soll die Schule künftig barrierefrei machen. Auf der R65 bei Landau hat sich gestern Nachmittag ein Unfall ereignet. Kurz vor der Ausfahrt Landau Nord kam eine 78-jährige Autofahrerin mit ihrem Wagen von der Fahrbahn ab. Das Auto überschlug sich und landete auf dem Zubringer zur B272 Richtung Speyer. Die Frau wurde nur leicht verletzt. Während der Unfallaufnahme kam es etwa eine Stunde lang zu schweren Verkehrsbehinderungen. Und das Beste kommt zum Schluss. In Bad Dürkheim startet morgen der Streetfood-Markt an der Saline. An über 30 Ständen wird klassisches und ausgefallenes Streetfood serviert. Lasst es euch schmecken.
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3: 29 Grad, das sind heute die Maxi-Werte mit ganz schön viel Sonne. Noch die nächsten 4-5 Stunden auf jeden Fall. Dann geht die Sonne kurz weg, kommt aber morgen wirklich in voller Pracht wieder. Wir werfen schon mal einen Blick auf den Freitag. Der verrät nämlich 30 Grad und Sonnenschein pur. Samstag und Sonntag von den Temperaturen auch ganz gut, nur etwas höhere Regenwahrscheinlichkeit. Deswegen lasst uns heute und morgen auf jeden Fall nochmal richtig gut genießen.
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3: Straßen sind frei. Ich wünsche euch eine gute und eine sichere Fahrt.
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3: Bei so einem Wetter kann die Stimmung doch einfach nur Bombe sein, oder? Wie sie bei euch da draußen wirklich ist, darüber sprechen wir gleich nach nur zwei Songs.

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0: 16.59 Uhr und 28 Grad in Roschbach, 29 Grad bei euch in Bellheim und 28 Grad in Impfling. Wir sprechen gleich noch mehr auch übers Wetter. Jetzt kommen hier für euch aber erstmal die Nachrichten.
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2: Ich bin David Riemer. Vor einigen Tagen verbreitete US-Präsident Trump noch Optimismus, dass ein Deal mit dem Iran erzielt werden könne. Doch jetzt haben sich die USA und der Iran trotz Waffenruhe und laufender Verhandlungen über ein Kriegsende erneut gegenseitige Angriffe geliefert. Experten fürchten eine neue Eskalation im Iran-Krieg.
3: Wer zuerst geschossen hat, ist kaum zu überprüfen, aber die USA behaupten, sie hätten defensiv gehandelt, nachdem der Iran zuerst gefeuert habe. Es ist die zweite größere militärische Auseinandersetzung in den letzten Tagen, aber die USA versichern, die Waffenruhe gelte weiter. Auch Kuwait meldete Angriffe, Trump drohte Oman, die Sorge vor weiterer Eskalation am Golf ist groß. Der Iran und die USA beschuldigen sich gegenseitig der Verletzung der Waffenruhe. Aus den USA, Tina Eck.
2: Knapp 4 Monate nach dem tödlichen Angriff auf einen Zugbegleiter in Rheinland-Pfalz wird ein 26-Jähriger nun wegen Mordes angeklagt. Es war eine Tat aus niedrigen Beweggründen, teilte die Staatsanwaltschaft in Zweibrücken mit. Der mutmaßliche Täter soll den Bahnmitarbeiter nach einer Fahrkartenkontrolle mit Schlägen attackiert haben.
4: Die Tat hat viele geschockt, überall im Land, weil sie so sinnlos erscheint, die Situation so banal war. Der 26-Jährige fährt schwarz, wird bei einer Ticketkontrolle erwischt, soll den Zug verlassen und prügelt dann heftig auf den Bahnmitarbeiter ein. Das Opfer wird bewusstlos, stirbt später im Krankenhaus an einer Hirnblutung. Der mutmaßliche Täter sagt, die Staatsanwaltschaft habe die Tat gestanden, bestreitet aber einen Tötungsdelikt. Vorsatz. Claudia Wächter, Nachrichtenredaktion.
2: Die EU-Länder haben im ersten Quartal deutlich weniger Waren in die USA exportiert. Rund -30% im Vergleich zum Vorjahr. Trotzdem bleiben die USA das wichtigste Exportziel der EU. Aber auch die Importe nehmen ab. Hintergrund ist unter anderem der seit mehr als einem Jahr andauernde Zollstreit zwischen der EU und den USA. Während der Hitzewelle in Frankreich mit Temperaturen von bis zu 37 Grad gibt es für Grundschüler im Ort Soustan statt Unterricht einen kostenlosen Besuch im Freibad. In den Klassenräumen waren bis zu 53 Grad gemessen worden, deshalb wurde der Unterricht abgesagt. Die rund 350 Schülerinnen und Schüler erhielten Gratis-Eintritt in ein Freibad. Wegen extremer Hitze gilt in 17 Departements die Warnstufe Orange. Außerdem wurden Züge gestrichen und im Großraum Paris Tempolimits sowie Fahrverbote verhängt.
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5: Ich bin Frederik Stübing, hallo. Anklage nach Hausexplosion in Dammheim erhoben. Die Staatsanwaltschaft Landau wirft einem 52-jährigen Mann schwere Brandstiftung vor. Er soll sein Haus im Juli vergangenen Jahres mit Gasflaschen gesprengt haben. Der geständige Bewohner handelte laut Gutachten wegen einer psychischen Erkrankung wohl vermindert schuldfähig. Und erneuerter Solarpark in Lachen-Speyerdorf am Netz. Gestern Nachmittag wurde die historische Anlage nach einem umfassenden Modernisierungsprogramm wieder in Betrieb genommen. Durch neue Module wurde die Leistung auf über 4,5 Megawatt mehr als verdoppelt. Laut Stadtwerken und Pfalzwerken können nun rund 2000 Haushalte mit Ökostrom versorgt werden.
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0: 29 Grad heute und Sonne satt den ganzen Tag noch, also die letzten Abendstunden hier noch richtig gut genießen. Dann verschwindet die Sonne kurz, kommt morgen aber in voller Pracht auch wieder. Dort haben wir auch 30 Grad und Sonnenschein den ganzen Tag.
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0: Straßen sind soweit frei nach wie vor. Ich wünsche euch eine gute Fahrt.
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0: Ihr habt es euch verdient. 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
2: Ich bin Frederik Stübing, hallo. Fast ein Jahr nach der verheerenden Hausexplosion in Dammheim hat die Staatsanwaltschaft Landau jetzt Anklage erhoben. Dem 52-jährigen Bewohner wird schwere Brandstiftung und das Herbeiführen einer Sprengstoffexplosion vorgeworfen. Er soll im Juli vergangenen Jahres mehrere Propangasflaschen im Haus geöffnet und das Gasgemisch gezündet haben. Das Gebäude wurde völlig zerstört, Nachbarhäuser durch Trümmer beschädigt. Der Angeschuldigte hat die Tat eingeräumt und Überforderung als Motiv genannt. Laut Staatsanwaltschaft war er zur Tatzeit aufgrund einer psychischen Erkrankung vermutlich vermindert schuldfähig. Das Landgericht Landau entscheidet nun über die Eröffnung des Hauptverfahrens. In Nachenspeyerdorf wurde gestern der Solarpark am ehemaligen Flugplatz wieder eröffnet. Vor über 20 Jahren galt er als einer der fortschrittlichsten Solarparks in ganz Deutschland. Jetzt haben die Pfalzwerke die in die Jahre gekommenen Solarelemente vollständig ausgetauscht und die Leistung mehr als verdoppelt. Rund 2000 Haushalte können nun mit Strom versorgt werden. Dazu Neustadts Oberbürgermeister Marc Weigel.
3: Das ist jetzt keine riesige Leistung, aber es ist eben das Zeichen, dass wir sehr wohl auch mit diesen ausgedienten Anlagen sinnvoll umgehen, dass wir die nicht preisgeben, sondern dass wir die wieder zukunftsfähig neu aufstellen können. Ich finde es vor allen Dingen ein tolles Signal, dass die Energiewende hier vor Ort gelingen kann.
2: Auf der R65 bei Landau hat sich gestern Nachmittag ein Unfall ereignet. Kurz vor der Ausfahrt Landau Nord kam eine 78-jährige Autofahrerin mit ihrem Wagen von der Fahrbahn ab. Das Auto überschlug sich und landete auf dem Zubringer zur B272 Richtung Speyer. Die Frau wurde nur leicht verletzt. Während der Unfallaufnahme kam es etwa eine Stunde lang zu schweren Verkehrsbehinderungen. An der Grundschule in Edesheim geht der Erweiterungsbau sichtbar voran. Wie die Verbandsgemeinde mitteilt, laufen aktuell Arbeiten im Innenausbau. Ziel ist, dass das Obergeschoss des Neuausbaus pünktlich zum neuen Schuljahr genutzt werden kann. Dort entstehen neue Klassenräume und ein Multifunktionsraum. Der Anbau kostet rund 6 Millionen Euro und soll die Schule künftig barrierefrei machen. Und das Beste kommt zum Schluss. Im Haus der Jugend in Landau gibt's in diesem Schuljahr wieder eine große Schools Out Party. Am 20. Juni wird das Schuljahr angemessen verabschiedet. Viel Spaß dabei.
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4: 29 Grad jetzt noch hier die Maxi-Werte in den letzten Abendstunden, wo die Sonne noch da ist. Dann verschwindet sie ganz kurz für die Nacht, kommt aber auch morgen in voller Kraft wieder. Wir werfen mal einen Blick auf den Freitag. Der verspricht richtig gutes Wetter. 30 Grad mit wirklich Sonnenschein den ganzen Tag über. Samstag und Sonntag sieht ein bisschen anders aus. Temperaturen her auch gut über 30 Grad, aber mit ein bisschen mehr Regenwahrscheinlichkeit. Deswegen heute und morgen noch mal richtig gut genießen.
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4: Straßen sind nach wie vor frei. Ich wünsche euch eine gute Fahrt.
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4: Und nach nur zwei Songs jetzt ein richtig guter Freizeittipp. Also unbedingt dranbleiben.

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0: 20 und wir messen 28 Grad in Bad Dürkheim, 27 Grad bei euch in Germersheim und 28 Grad in Wörth. Wir sprechen auch noch gleich mehr über das Wetter. Jetzt kommen wir für euch aber erstmal die Nachrichten.
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2: Ich bin David Riemer. Hessens Ministerpräsident Rhein hat vor weiteren Debatten über einen möglichen Kanzlertausch gewarnt und ist Regierungschef Merz zur Seite gesprungen. Wir brauchen doch nicht weniger Merz in Deutschland, wir brauchen mehr Merz. Das sagt er in einem Sat.1-Interview. Er halte das für kompletten Unsinn. Seit einigen Tagen gibt es mutmaßliche Gedankenspiele in der Union zu einem möglichen Kanzlerwechsel angesichts der schwierigen Lage der schwarz-roten Koalition. Nach dem gewaltsamen Tod der damals 12 Jahre alten Luise aus Freudenberg im Siegerland müssen die zwei Mädchen, die die Tat gestanden hatten, Schmerzensgeld an die Familie des Opfers zahlen. Das Landgericht Koblenz sprach Luises Familie insgesamt 125.000 Euro Schmerzensgeld zu. Das Urteil ist noch nicht rechtskräftig.
3: Ein Strafprozess gegen die beiden Mädchen fand nicht statt, weil sie dafür mit 12 und 13 zum Zeitpunkt der Tat vor rund 3 Jahren noch zu jung waren. Aber das Landgericht Koblenz stellte klar, es war ein heimtückischer und geplanter Mord aus niederen Beweggründen. Und die beiden Teenager-Mädchen waren reif genug, um das Unrecht ihrer Tat einsehen zu können. Die 125.000 Euro Schmerzensgeld plus Begräbniskosten und Anwaltskosten von Luises Familie sind auch deshalb so hoch ausgefallen, weil Luise vor ihrem Tod noch minutenlang sehr leiden musste. Bonnie Tochau, Nachrichtenredaktion.
2: Die EU-Kommission hat wegen illegaler Produkte eine Strafe in Höhe von 200 Millionen Euro gegen den chinesischen Online-Marktplatz Temu verhängt. Das Unternehmen habe die Risiken und Schäden für Verbraucher nicht ordnungsgemäß bewertet und verstoße damit gegen EU-Recht. Das teilte die Brüsseler Behörde mit.
4: Von einem besonders schwerwiegenden Verstoß gegen EU-Regeln sprach die Kommission. 130 Millionen EU-Bürger seien bei Temu Kunden und das Risiko für sie sei zu groß. So sei ein hoher Prozentsatz von Ladegeräten mangelhaft gewesen. Zu viele Babyspielzeuge hätten zu viele Chemikalien enthalten und bei anderen habe Erstickungsgefahr bestanden. Temu kümmere sich zu wenig um die Sicherheit der verkauften Produkte. Aus Brüssel, Dieter Eberling.
2: Gegenseitige Angriffe mitten in den Gesprächen über ein Kriegsende zwischen dem Iran und den USA schüren Sorgen vor einer weiteren Eskalation. Nach Attacken in der Nacht am Persischen Golf herrscht in Teheran Ungewissheit über die Zukunft der Verhandlungen. Das US-Militär griff nach iranischen Angaben den Bereich eines Flughafens an. Irans Revolutionsgarden meldeten daraufhin einen Angriff auf eine US-Luftwaffenbasis.
1: Und jetzt noch mehr Informationen aus unserer Region.
5: Mit Frederik Stübing einen schönen Donnerstag. Runderneuerter Solarpark in Lachen-Speyerdorf am Netz. Gestern Nachmittag wurde die historische Anlage nach einem umfassenden Modernisierungsprogramm wieder in Betrieb genommen. Durch neue Module wurde die Leistung auf über 4,5 Megawatt mehr als verdoppelt. Laut Stadtwerken und Pfalzwerken können nun rund 2000 Haushalte mit Ökostrom versorgt werden. Anklage nach Hausexplosion in Dammheim erhoben. Die Staatsanwaltschaft Landau wirft einem 52-jährigen Mann schwere Brandstiftung vor. Er soll sein Haus im Juli vergangenen Jahres mit Gasflaschen gesprengt haben. Der geständige Bewohner handelte laut Gutachten wegen einer psychischen Erkrankung wohl vermindert schuldfähig.
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0: Straßen sind nach wie vor frei. Ich wünsche euch eine gute Fahrt.
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0: Jetzt unbedingt dranbleiben, nach nur 2 Songs bekommt ihr einen richtig guten Kinotipp von uns. Und wenn ihr erfahrt, um welchen Film es sich handelt, ja, dann schaut doch einfach mal bei Social Media vorbei und kommentiert eure Begleitung, mit wem ihr gerne in den Film möchtet. Nach nur 2 Songs.

0: dein Vater.
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4: Letzte Nacht ist etwas Schreckliches passiert. Unser Schäfer wurde ermordet.
5: Was? George darf nicht tot sein.
6: Doch leider ist er es. Der Schäfer, gespielt von Hugh Jackman, wird in seinem Wohnwagen tot aufgefunden. Die Polizei geht von einem Herzinfarkt aus, aber das wollen seine treuen Schafe nicht so stehen lassen. Motiviert durch den Krimi, den ihr Schäfer ihnen jeden Abend vorgelesen hat, wollen sie den Fall aufklären.
5: Ihr denkt, ihr seid schlau genug, ein Verbrechen aufzuklären? Wisst ihr, wie Menschen Leute nennen, die zu dumm sind, einen eigenen Gedanken zu fassen? Schafe!
6: Ja, und schnell haben sie da auch einen Verdacht.
4: Wir haben unser Motiv. Die Erben im Testament sind immer die Verdächtigen. Such mal ein besseres Fenster.
7: Ich gehe jetzt rein.
6: Wie sieht's eigentlich aus? Habt ihr die Stimmen schon erkannt? Das sind natürlich die beiden Schauspieler Anke Engelke und Bastian Pastewka.
4: Moppel, was ist das?
8: Ich glaube, das ist eine Straße.
4: Woraus ist die gemacht?
8: Nicht aus Gras, das ist mal sicher.
6: Glenkill, ein Schafskrimi.
9: Das ist blaues Licht.
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1: Mit Frederik Stübing einen schönen Donnerstag. In Lachen-Speyerdorf wurde gestern der Solarpark am ehemaligen Flugplatz wieder eröffnet. Vor über 20 Jahren galt er als einer der fortschrittlichsten Solarparks in ganz Deutschland. Jetzt haben die Pfalzwerke die in die Jahre gekommenen Solarelemente vollständig ausgetauscht und die Leistung mehr als verdoppelt. Rund 2000 Haushalte können nun mit Strom versorgt werden. Dazu Neustadts Oberbürgermeister Marc Weigel.
2: Das ist jetzt keine riesige Leistung, aber es ist eben das Zeichen, dass wir sehr wohl auch mit diesen ausgedienten Anlagen sinnvoll umgehen, dass wir die nicht preisgeben, sondern dass wir die wieder zukunftsfähig neu aufstellen können. Ich finde es vor allen Dingen ein tolles Signal, dass die Energiewende hier vor Ort gelingen kann.
1: Fast ein Jahr nach der verheerenden Hausexplosion in Dammheim hat die Staatsanwaltschaft Landau jetzt Anklage erhoben. Dem 52-jährigen Bewohner wird schwere Brandstiftung und das Herbeiführen einer Sprengstoffexplosion vorgeworfen. Er soll im Juli vergangenen Jahres mehrere Propangasflaschen im Haus geöffnet und das Gasgemisch gezündet haben. Das Gebäude wurde völlig zerstört, Nachbarhäuser durch Trümmer beschädigt. Der Angeschuldigte hat die Tat eingeräumt und Überforderung als Motiv genannt. Laut Staatsanwaltschaft war er zur Tatzeit aufgrund einer psychischen Erkrankung vermutlich vermindert schuldfähig. Das Landgericht Landau entscheidet nun über die Eröffnung des Hauptverfahrens. An der Grundschule in Edesheim geht der Erweiterungsbau sichtbar voran. Wie die Verbandsgemeinde mitteilt, laufen aktuell Arbeiten im Innenausbau. Ziel ist, dass das Obergeschoss des Neuausbaus pünktlich zum neuen Schuljahr genutzt werden kann. Dort entstehen neue Klassenräume und ein Multifunktionsraum. Der Anbau kostet rund 6 Millionen Euro und soll die Schule künftig barrierefrei machen. Auf der R65 bei Landau hat sich gestern Nachmittag ein Unfall ereignet. Kurz vor der Ausfahrt Landau Nord kam eine 78-jährige Autofahrerin mit ihrem Wagen von der Fahrbahn ab. Das Auto überschlug sich und landete auf dem Zubringer zur B272 Richtung Speyer. Die Frau wurde nur leicht verletzt. Während der Unfallaufnahme kam es etwa eine Stunde lang zu schweren Verkehrsbehinderungen. Und das Beste kommt zum Schluss. In Bad Dürkheim startet morgen der Streetfood-Markt an der Saline. An über 30 Ständen wird klassisches und ausgefallenes Streetfood serviert. Lasst es euch schmecken.
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3: 29 Grad und immer noch wirklich tolle Temperaturen und ganz schön viel Sonne jetzt noch die letzten Abendstunden. Die Sonne verschwindet in der Nacht dann kurz, kommt aber morgen wirklich in voller Kraft wieder bei 30 Grad und Sonnenschein pur.
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3: Straßen sind soweit frei. Ich wünsche euch eine gute Fahrt.
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3: Und hier geht's weiter mit dem Antenne Supermix. Michael Patrick Kelly mit OKO.

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1: Für die Anleger am deutschen Aktienmarkt ist ein So-Lala-Tag zu Ende gegangen. Der DAX hat die 25.000-Punkte-Marke verteidigt, am Abend aber schließlich 0,3% auf 25.092 Punkte eingebüßt. Angeblich laut Medienberichten steuern der Iran und die USA nun wieder auf eine Verhandlungslösung in ihrem Konflikt zu. Das hatten wir alle schon einmal. Immerhin stabilisierte sich der Markt nach dieser Meldung, nachdem der DAX zuvor schon unter die 25.000-Punkte-Marke abgesackt war. Auf der Kaufliste der Anleger standen heute Rheinmetall, Infineon und Airbus. Auf der Verliererseite sehen wir jedoch Siemens Energy, Allianz und die Rückversicherungswerte. Der Euro notierte am Abend mit einem $16,50 etwas höher. Aus Frankfurt, Klaus Bente.
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1: Ich bin David Riemer. Vor einigen Tagen verbreitete US-Präsident Trump noch Optimismus, dass ein Deal mit dem Iran erzielt werden könne. Doch jetzt haben sich die USA und der Iran trotz Waffenruhe und laufender Verhandlungen über ein Kriegsende erneut gegenseitige Angriffe geliefert. Experten fürchten eine neue Eskalation im Iran-Krieg.
2: Wer zuerst geschossen hat, ist kaum zu überprüfen, aber die USA behaupten, sie hätten defensiv gehandelt, nachdem der Iran zuerst gefeuert habe. Es ist die zweite größere militärische Auseinandersetzung in den letzten Tagen, aber die USA versichern, die Waffenruhe gelte weiter. Auch Kuwait meldete Angriffe, Trump drohte Oman, die Sorge vor weiterer Eskalation am Golf ist groß. Der Iran und die USA beschuldigen sich gegenseitig der Verletzung der Waffenruhe. Aus den USA, Tina Eck.
1: 2024 war das heißeste Jahr seit Beginn der Aufzeichnungen, aber der Rekord dürfte nach einem Bericht der Weltwetterorganisation schon bald fallen. Die Wahrscheinlichkeit, dass eines der Jahre bis 2030 eine noch höhere globale Durchschnittstemperatur aufweist, liege bei 86%, teilte die Organisation in Genf mit.
3: Viele schwitzen schon jetzt in dieser besonders frühen Hitzewelle des Jahres. Da braucht man nicht viel Vorstellungskraft, um bald Rekorde purzeln zu sehen. Schon das nächste Jahr könnte das bisher heißeste Jahr 2024 übertreffen, glauben die Experten. Das liegt am natürlichen Wetterphänomen El Niño, das sich anbahnt und das traditionell für höhere Temperaturen sorgt. Das Ziel aus dem Weltklimavertrag, die Erwärmung auf 1,5 Grad zu begrenzen, das könnte erneut übertroffen werden. Aus Genf, Christiane Ölrich.
1: Hessens Ministerpräsident Rhein hat vor weiteren Debatten über einen möglichen Kanzlertausch gewarnt und ist Regierungschef Merz zur Seite gesprungen. Man brauche nicht weniger Merz in Deutschland, man brauche mehr, sagte er in einem Sat.1-Interview. Außerdem halte er das für kompletten Unsinn. Seit Tagen gibt es mutmaßliche Gedankenspiele in der Union zu einem möglichen Kanzlerwechsel angesichts der schwierigen Lage der schwarz-roten Koalition. Die Gewerkschaft Verdi macht Druck gegen Ausgabenbremsen bei den Krankenhäusern im Sparpaket der Bundesregierung für stabile Beiträge. Nach Verdi-Angaben beteiligten sich bundesweit rund 10.000 Klinikbeschäftigte an Protestaktionen. Verdi warnt davor, die Qualität der Versorgung aufs Spiel zu setzen und Erfolge für bessere Arbeitsbedingungen zurückzudrehen. Gesundheitsministerin Wagen plant Ausgabenbremsen etwa bei Praxen, Kliniken und der Pharmabranche.

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1: Ich bin David Riemer. In den Verhandlungen zu einem Rahmenabkommen im Iran-Krieg gibt es angeblich einen wichtigen Fortschritt. Unterhändler aus den USA und dem Iran haben laut US-Kreisen eine vorläufige Einigung erzielt. US-Präsident Trump muss aber noch zustimmen, berichtet Axios.
2: Angeblich wurde der Deal schon vor 2 Tagen geschmiedet, aber Trump wollte noch drüber nachdenken. Zuletzt hatten neue Angriffe für Sorge um ein Halten der Waffenruhe gesorgt. Das Memorandum soll ein Ende des Krieges, die Öffnung der Straße von Hormuz und die Freigabe iranischer Vermögenswerte im Ausland festlegen. Die Waffenruhe soll weiter verlängert werden, bis alle weiteren Details geklärt sind. Das iranische Atomprogramm, Sanktionen und die Beseitigung von Seeminen in der Straße von Hormuz durch den Iran. Aus den USA, Tina Eck.
1: Bundesaußenminister Wadephul ist auf dem Weg nach New York zu den Vereinten Nationen und rührt noch einmal die Werbetrommel. Denn Deutschland kandidiert für einen Platz im UN-Sicherheitsrat, dem mächtigsten Gremium der Vereinten Nationen.
3: Wir möchten in dem Gremium einen aktiven Beitrag leisten für Frieden und Sicherheit, sagt Wadephul. Ganz konkret geht es um einen nicht ständigen Sitz bei den Vereinten Nationen. Doch ob das klappt, ist keineswegs sicher, denn es gibt Mitbewerber, Österreich und Portugal. Und die haben ihre Kandidatur früher angemeldet. Außerdem kritisieren mehrere Länder Berlins Haltung im Gaza-Krieg. Kurz, die Wahl Anfang kommenden Monats könnte zur Wackelpartie werden. Claudia Wächter, Nachrichtenredaktion.
1: In den Bemühungen um ein Ende des russischen Angriffskrieges gegen die Ukraine wird die EU nach Einschätzung der EU-Chefdiplomatin Kallas niemals eine klassische Vermittlerrolle übernehmen können. Man wolle der Ukraine natürlich bei den Verhandlungen helfen, sagte Kallas. Ein neutraler Vermittler zwischen Russland und der Ukraine werde Europa aber nie sein können, denn man stehe an der Seite der Ukraine und verteidige auch die eigenen Sicherheitsinteressen, erklärte sie. Die italienischen Behörden haben Vermögenswerte im Wert von mehr als 200 Millionen Euro beschlagnahmt, die mit dem Mafia-Imperium des gestorbenen Bosses Matteo Messina Denaro in Verbindung stehen sollen. Bei einer groß angelegten Razzia in mehreren Ländern wurden 3 Personen festgenommen. Die Ermittlungen drehen sich um Geldwäsche aus Drogengeschäften. Sichergestellt wurden laut Polizei unter anderem Gold- und Luxusimmobilien an der spanischen Costa del Sol.
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